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1: Ich bin Sönke Röhling. Nach dem Waffenfund bei Berlin ermittelt jetzt der Generalbundesanwalt. Im Fokus steht ein Verdächtiger, der in Rumänien in Haft sitzt. Er soll als Agent einen Anschlag geplant haben. Nach Angaben von Innenminister Dobrindt ist eine Beteiligung fremder Mächte nicht ausgeschlossen. Volkswagen-Chef Blume hat einen harten Konzernumbau angekündigt. Die Lage sei mehr als kritisch, sagte er in einem Interview im VW Intranet. Der eingeschlagene Sparkurs reiche noch nicht aus. Am Dienstag will Volkswagen eine Betriebsversammlung in Wolfsburg abhalten. Bis Ende August sollen 8 weitere folgen. Bei einem russischen Angriff auf ein Einkaufszentrum in der Südostukraine sind mindestens 15 Menschen getötet und etwa 130 verletzt worden, darunter auch Kinder. Die Drohnen hatten in 2 Wellen angegriffen, das 2. Mal nach Eintreffen der Rettungskräfte. Präsident Zelensky bezeichnete den Angriff als Terrorakt. Die Welt müsse entsprechend darauf reagieren. 2 ehemalige Ministerpräsidenten sollen den Tarifstreit zwischen der Lufthansa und der Vereinigung Cockpit beenden. Für die Gewerkschaft wird Thüringens Ex-Landeschef und linken Politiker Bodo Ramelow als Schlichter aktiv. Für die Airline ist es Hessens früherer CDU-Ministerpräsident Roland Koch. Im DFB-Pokal hat sich Eintracht Frankfurt mit 11:0 gegen den SC St. Tönis aus der Oberliga durchgesetzt. Außerdem gewann der Karlsruher SC bei Preußen Münster mit 2:1. Kaiserslautern setzte sich mit 1:0 nach Verlängerung gegen Waldhof Mannheim durch und Stuttgart gewann gegen Rostock mit 4:0.
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2: Zur Stunde gibt's bei uns leichten Regen und dichte Bewölkung. In Heilbronn liegen die Temperaturen bei 16 Grad, in Hohenlohe bei 15 Grad und im Ostalbkreis bei 14 Grad. In den nächsten Stunden bleibt es zunächst überwiegend bedeckt, zwischendurch ziehen noch ein paar leichte Schauer durch. Heute Nacht gehen die Werte auf etwa 14 bis 16 Grad zurück. Morgen startet die Tonregion mit Nebel und vielen Wolken. Später setzt sich dann öfter klarer Himmel durch. Dazu steigen die Höchstwerte auf 21 bis 23 Grad.
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3: Vorsicht auf der A3 Frankfurt Richtung Würzburg zwischen Wertheim-Lenkfurt und Helmstadt. Dort steht ein defektes Fahrzeug. 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

0: Ich bin Sönke Röhling. Das Waffenlager bei Berlin war wohl für einen möglichen Anschlag gedacht. Davon gehen laut Innenminister Dobrindt die Sicherheitsbehörden aus. Ein Verdächtiger sitzt in Rumänien in Haft. Der Verfassungsschutz vermutet laut Süddeutscher Zeitung Russland hinter möglichen Planungen. Die Bauindustrie rechnet in diesem Jahr nur noch mit einem Wachstum von 1% und nicht mehr von 2,5%. Das berichtet die Welt am Sonntag. Gründe dafür seien erneute Kostenanstiege durch den Iran-Krieg sowie die schleppende Mittelfreigabe aus dem Sondervermögen Infrastruktur. TikTok hat sich in den USA bereit erklärt, 400 Millionen Dollar wegen Datenschutzverstößen zu zahlen. Das Unternehmen hatte persönliche Daten von unter 13-Jährigen gesammelt, ohne dafür die Zustimmung der Eltern einzuholen. Das ist in den USA verboten. Im Gegenzug für die Millionenzahlung wird ein Verfahren gegen TikTok eingestellt. Im DFB-Pokal ist es am Abend beim Spiel Waldhof Mannheim gegen Kaiserslautern zu Ausschreitungen gekommen. Es wurde massiv Pyrotechnik gezündet und es gab einen Platzsturm und Polizisten auf Pferden mussten für Ordnung sorgen. Kaiserslautern siegte nach Verlängerung mit 1:0. Außerdem gewann Frankfurt mit 11:0 bei Fünftligist St. Tönis. Stuttgart setzte sich mit 4:0 in Rostock durch und Karlsruhe gewann in Münster 2:1. Zum ersten Mal seit 16 Jahren sind Deutschlands Springreiter wieder Weltmeister. Bei der WM in Aachen triumphierte die Equipe aus Markus Ehning, Sophie Hinners, Daniel Deusser und Richard Vogel. Schon nach 3 von 4 Reiterpaaren war die Mannschaft von Bundestrainer Otto Becker nicht mehr einzuholen.
1: Zur Stunde gibt's bei uns leichte Regenschauer und verbreitet einen bedeckten Himmel. In Heilbronn liegen die Temperaturen bei 15 Grad, in Hohenlohe bei 15 Grad und im Ostalbkreis bei 14 Grad. In den nächsten Stunden bleibt es erstmal meist bewölkt. Dazu gehen die Werte heute Nacht in der gesamten Tonregion auf etwa 14 bis 15 Grad zurück. Zum Morgen hin bildet sich dann vor allem Nebel, bevor sich das Wetter im Verlauf wieder etwas auflockert. Morgen liegen die Höchstwerte bei 20 bis 23 Grad. Dazu ist es zunächst noch neblig und später teils aufgelockert.
2: Derzeit keine Meldungen. Weiterhin eine gute Fahrt.
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4: Das ist die Radioreise, die Sie zu neuen Horizonten bringt und damit Reiselust wecken soll. Im Studio Alexander Tauscher, herzlich willkommen hier bei uns in dieser Show. Diesmal wird es eine Reise in ein Land der fantastischen Kontraste. Ein kleines Land mit 9 verschiedenen Klimazonen und einer abwechslungsreichen Landschaft, Flora und Fauna. 4000er im großen Kaukasus, Tiefland und Wüste, das Kaspische Meer, die hirkanischen Wälder, das alles bietet Aserbaidschan, eine ehemalige Sowjetrepublik, heute ein sehr aufstrebendes Land. Aserbaidschan, Land des Feuers, das werden wir überdimensional erleben und dabei immer wieder auch die Brücke in die Vergangenheit bauen. Und genau da starten wir mit unserem Guide Balazs, ein Historiker, ein profunder Kenner der Geschichte, ein gläubiger Muslim und vor allem ein stolzer Aserbaidschaner. Balazs führt uns zu den Stadttoren und Verteidigungstürmen und später auch zum Palast Shirvanshah. Beim Rundgang durch die Altstadt rollt er zunächst die wichtigsten Entwicklungen seines Landes auf.
5: Welcome, Mr. Alexander, to Baku. This is not only the capital of the Republic of Azerbaijan, it is also the motherland of oil and gas production in the world.
4: Willkommen, Alexander, in Baku. Ja, wir sind nicht nur die Hauptstadt von Aserbaidschan, wir sind auch die Heimat der Öl- und Gasförderung in der Welt. Denn zum ersten Mal in der Welt nahm damals Alexander der Große hier das Wort Öl in den Mund. Und als er Baku betrat, das war auf dem Weg nach Persien, von hier aus etwa 325 Kilometer bis zur heutigen Islamischen Republik Iran.
5: From here by south part to Iranian Islamic Republic, today's Iran. Passing this route, south part, seeing the traces of oil on Caspian Sea, he said,
4: als er den Weg nach Süden nahm und im Kaspischen Meer die Ölspuren sah, sagte er in seiner Sprache Nafta, das heißt Öl. Wir haben es auch in unserer Sprache Neft genannt.
5: We call in our language petrol also Neft in our language. Azerbaijan twice in its history captured by Russian Empire.
4: Zweimal in seiner Geschichte wurde Aserbaidschan vom russischen Imperium überfallen. Zum ersten Mal Ende 1805, Anfang 1806 vom russischen Zarenreich, die Zeit von Alexander dem I. aus der Dynastie der Romanows, die ja rund 300 Jahre lang Russland regiert hatten. Und es war eben Alexander der I., der damals bereits diesen gesamten Südkaukasus einnahm, also Armenien und Georgien heute und auch den Nordkaukasus. Heute sind es 7 Staaten innerhalb der russischen Föderation und all diese Regionen hatte er bereits erobert. Baku war die letzte Station.
5: We are located 7 states today in the consistency of Russian Federation. All these territories captured, and Baku was the last location to capture. And in 1920, again after collapse of Russian Tsar.
4: Die zweite Eroberung war 1920, nach dem Zusammenbruch des russischen Zarenreiches, nachdem Lenin ja das Zarenreich 1917 in St. Petersburg zerstörte. Und drei Jahre später besetzten russische Kommunisten dann Aserbaidschan.
5: Russian communists captured Azerbaijan. Today we shall start from our old city. 22 hectares territory, so small was the capital of Azerbaijan since 12th century.
4: Also heute starten wir hier in unserer Altstadt auf einer Fläche von 22 Hektar gelegen. So klein war die Hauptstadt Aserbaidschans seit dem 12. Jahrhundert gewesen. Schon seit dem 6. Jahrhundert nach Christus lebten hier Menschen. Heute leben auch noch Menschen hier, und zwar rund 300 Familien hier in dieser Altstadt.
5: 300 families today live here. Due to all history, this city used to see a lot of dangerous wars.
4: Ja, in ihrer gesamten Geschichte hatte die Stadt viele gefährliche Kriege und Kämpfe erlebt, mehrfach von Russland überfallen, auch von russischen Piraten übrigens, die über die Wolga ins Kaspische Meer kamen, die Häuser der Einwohner besetzten.
5: Caspian Sea, they entered this city, taking the local people's property. The fortresses, they were constructed 12th century. They were constructed.
4: Die Festungen hier wurden im 12. Jahrhundert gebaut von unserem Schah, also dem Staatsoberhaupt. Die Ottomanen, die Türken sagen Sultan, wir Schah. In den arabischen Staaten ist es der Emir, aber wir hier wie im Iran Schah.
5: Hier Schah, and Iran also Schah. Schah, the great manager, end of 12th century, he constructed all these.
4: Also der Schah ließ Ende des 12. Jahrhunderts all diese Festungen errichten auf einer Gesamtlänge von 1650 Metern. Ein Jahrhundert später nahm dann die sehr starke Armee von Genghis Khan Baku ein. Er hatte bereits mehr als die Hälfte von Russland eingenommen, eine mongolische starke Armee, sehr stark im 13. Jahrhundert. Es war faktisch unmöglich, sich den Mongolen entgegenzustellen. Wir konnten es als kleine Armee machen, versuchen als kleines Land, aber was konnten wir denn erreichen als Aserbaidschan, als kleines Land? Wir versuchten zu kämpfen, aber es reichte nicht gegen die Armee von Genghis Khan.
5: But not enough to fight against Genghis Khan army.
4: Genghis Khan war gar nicht so nett wie diese gleichnamige Schlagerformation. Baku wechselt das Gesicht. Frisch verputzte und herausgeputzte Fassaden. Hell getüncht mit den historischen Holzbalkons, die über den Gassen schweben. Wir laufen gleich weiter durch dieses UNESCO-Kulturerbe. Salam aus Baku. Heute eine Radioreise aus Aserbaidschan. Alexander Tauscher hier entdeckt Neuland in einer ehemaligen Sowjetrepublik. Baku, das heißt Stadt des Windes. Diesen Namen trägt sie nicht zu Unrecht, wie man spätestens merkt, wenn man etwas näher zur Küste kommt, aber auch in den engen Gassen der Altstadt. Erste Siedlungen soll es im heutigen Stadtgebiet von Baku bereits im Jahr 8000 vor Christus gegeben haben. Die Region war bei fremden Mächten äußerst beliebt. Römer, Safawiden, Perser oder Russen hinterließen ihre Spuren in der Stadt am Kaspischen Meer. Balasch betont bei unserem Rundgang mehrfach voller Inbrunst, wie tolerant sein Heimatland gegenüber jedem sei. Mit ihm laufen wir nun durch die teilweise von einer Mauer umschlossene Old City von Baku.
5: The majority of Muslims living here in Azerbaijan, they belong to Shia. Direction of Islamic religion.
4: Nun, die Mehrheit der Muslime, die hier in Aserbaidschan lebt, gehört der Schia-Richtung des Islam an, aber glücklicherweise herrscht bei uns Glaubensfreiheit.
5: Luckily in Azerbaijan religion is free. And if in the street to stop one Azeri guy or lady giving question, are you Shia?
4: Wenn man auf der Straße einen Mann oder eine Frau fragen würde, gehörst du dem Schäher oder dem sunnitischen Glauben an, dann wäre seine Antwort, ich bin sicher zu 100%, keine Ahnung, ich bin Moslem.
5: 100% I know, the answer will be, I don't know, I am Muslim.

0: together with Azerbaijanis here. We live Pravoslav Christians. We have Pravoslav.
1: Hier in Aserbaidschan leben auch orthodoxe Christen, die ihre eigenen Kirchen haben. Eine Kirche bei uns in Baku ist sehr prächtig. Ein Oligarch ließ sie nach der Sowjetzeit sehr aufwendig rekonstruieren. Und auch für mich als Moslem ist es immer wieder eine große Freude, diese Kirche der orthodoxen Christen zu betreten. Das Design, die Farben, die goldenen Verzierungen, die Bilder der 12 Aposteln und natürlich auf dem Boden ein Teppich aus Aserbaidschan.
0: Design, colors, golden powder with the pictures of Apostles 12 and Azerbaijani carpet on the floor, of course. European Jews, already more than 2,000 years. Maybe you have heard about Rostropovich family, musician. Vyacheslav Rostropovich is from Baku.
1: Seit etwa 2000 Jahren leben auch europäische Juden bei uns in Aserbaidschan. Vielleicht hast du schon mal den Namen des Musikers Vyacheslav Rostropovich gehört, der in Baku geboren wurde, ein polnischer Jude. Er gehörte zur Dynastie der Mastropovich, die vor 2000 Jahren aus Jerusalem nach Baku kamen. Sein Vater arbeitete als Akademiker an unserer Musikakademie, Leopold Mastropovich, und in Baku ist sein Wohnhaus inzwischen ein Museum.
0: In Baku we have his house museum, where he used to live. Jews who arrived here running away from tyranny in Iran.
1: Und auch Juden, die vor der Tyrannei im Iran geflohen sind, lebten und leben bei uns in Aserbaidschan. Sie kamen Mitte des 18. Jahrhunderts und bekamen ein Gebiet im Nordosten unseres Landes. Auf der einen Seite ein Fluss, auf der anderen Seite ein schöner Wald, also ein sehr schönes Gebiet dort. Ja, sie leben bis heute dort, sehr freundliche Menschen. Sie trugen sehr stark zur Entwicklung von Wirtschaft, Musik, Sport und Literatur bei uns in Aserbaidschan bei.
0: Economy, Music, Sport, Literature of Azerbaijan. We entered Shah Palace. Baba Shah's grandfather, 1382, Sheikh Shah First Ibrahim.
1: Wir sind jetzt im Schah-Palast. Hier lebten mehrere Generationen von Schahs. Ab 1382 lebte hier Sheikh Shah der Erste Ibrahim und ab 1417 sein Sohn, dessen Sohn wiederum ab 1465. Ende des 12. Jahrhunderts wurde eine Stadtmauer gebaut, von der einzelne Abschnitte sogar aus dem 11. Jahrhundert stammen. Bis ins 19. Jahrhundert wurde sie mehrfach umgebaut und erweitert. Und nach der russischen Eroberung im Jahr 1806 wurden die Mauern erneut verstärkt. Ja, heute existiert diese Mauer nur noch auf der nördlichen und auf der westlichen Seite der Altstadt. Die Gestalt der Stadt blieb bis weit ins 19. Jahrhundert erhalten. Die meisten Häuser in diesen verwinkelten Gassen stammen aus der Zeit nach der russischen Eroberung im Jahr 1783. Viele Baudenkmäler sind heute deutlich älter. Ja, und rückblickend lässt sich nun zusammenfassen, Baku lag im Mittelalter im Herrschaftsgebiet einer muslimischen Dynastie, wurde im 12. Jahrhundert zu seiner Hauptstadt, nachdem nämlich die bisherige Hauptstadt Schemachar durch ein Erdbeben zerstört wurde. Schemachar generell im Kaukasus, da treten häufiger Erdbeben auf.
0: And Shamakhi is a very dangerous point of earthquake in all Caucasus, not only in Azerbaijan. Baku is not considered being the center of earthquake. It was happening.
1: Baku ist nicht sehr stark von Erdbeben gefährdet. Wir hatten ein Beben im Jahr 2001. Damals kam ein Mensch ums Leben wegen eines Herzanfalls.
0: One person perished from heart attack.
1: Bei diesem Beben der Stärke 6,7 wurden damals etliche historische Gebäude und Baudenkmäler beschädigt. Doch renovieren und vor allem bauen geht in Baku sehr schnell, wie wir auch an diesen futuristischen Giganten später noch sehen werden. Wir entdecken die Welt mit den Ohren und fangen die Eindrücke im Mikrofon ein. Heute Geschichten aus dem geheimnisvollen Aserbaidschan. Die Radioreise mit Alexander Tauscher in der Hauptstadt Baku. In dieser Etappe durch Baku folgen wir drei großen Namen an drei verschiedenen Orten. Ein Name ist unübersehbar, denn bereits bei der Landung sieht man ihn, weil nach ihm der Flughafen von Baku benannt ist. Haydar Aliyev. Der Architekt und Gründer dieses modernen und unabhängigen aserbaidschanischen Staates spielte eine wichtige Rolle für sein Land, das nach der Unabhängigkeit von Bürgerkrieg, Konflikt mit Armenien oder auch Wirtschaftskrise bedroht war. Haydar Aliyev legte mit einem wichtigen Ölvertrag den Grundstein für eine starke Wirtschaft. Ein riesiges, futuristisches Kulturzentrum in Baku ist nur ihm gewidmet. Darin auch ein Museum, das seine Biografie mehr als ausführlich schildert. Man könnte es auch Personenkult nennen. Deswegen erzählt unser zweiter Guide Chinada lieber etwas über diese außergewöhnliche Architektur dieses Bauwerks.
2: Haydar Aliyev Cultural Center. This building is One of the example of modern architecture in Baku and
1: das Gebäude des Heydar Aliyev Centers ist ein Beispiel moderner Kunst und das Symbol des modernen Baku. Es hat keine scharfen Kanten, es hat eine ovale Form und soll die Wellen des Kaspischen Meeres symbolisieren. Außerdem soll die Form des Gebäudes die Unendlichkeit darstellen.
2: And the structure is like it's the symbol of infinity as well. The building was built in 2012.
1: Das Gebäude wurde im Jahr 2012 gebaut, entworfen von der berühmten britisch-irakischen Architektin Zaha Hadid. Im Jahr 2014 bekam sie einen Award für dieses Projekt, übrigens als erste Frau, die so einen Award erhielt.
2: She was the first woman architect who won this award. It's a cultural center which includes Heydar Aliyev Museum and
1: es ist ein Kulturzentrum, was zum einen das Museum über das Leben von Heydar Aliyev beinhaltet, zum anderen einen Konferenzsaal, ein Auditorium und etliche Ausstellungen, einige temporär, andere permanent. Zu den permanenten Ausstellungen gehören die über die Schätze Aserbaidschans, dann ein Miniaturland Aserbaidschans oder eines über unsere traditionellen Musikinstrumente. Das Museum ist gigantisch, wie auch der vorgelagerte Platz, eine breite, weite Treppe, in der sich Menschen fast wie kleine Punkte verlieren. Ganz im Gegenteil zur Nizami-Straße. Und damit sind wir beim zweiten Namen, dem Dichter Nizami Ganjavi.
2: The Nizami Street is a downtown area of Baku. When you are walking here, you
1: wir befinden uns jetzt in der Nizami-Fußgängerzone im Zentrum von Baku mit vielen Geschäften, Cafés und Restaurants verschiedener Küchen.
2: So different cuisines. Among people, it's known as Targovoye Center. It means trade center because of shops. It's called like this in Russian.
1: Viele Menschen kennen diesen Bereich als Targovoye Center, aus dem Russischen übersetzt Handelszentrum. Der andere Name der Nizami-Straße heißt Platz der Springbrunnen, wegen eben der Sprungbrunnen, die wir hier sehen. Und benannt wurde er aber vor allem, dieser Bereich, nach unserem bekannten Dichter Nizami Genchiri. Er lebte im 12. Jahrhundert nicht nur als Dichter, er war auch Philosoph gewesen. Er schrieb 5 bekannte Gedichte unter dem Titel Khemse, das heißt auf Arabisch 5.
2: Poems, which are together called Khemse, it means 5 in Arabic language. We have one national holiday, which is called Nowruz holiday, and in the eve of Nowruz holiday also.
1: Nun, wir haben einen nationalen Feiertag genannt Nowruz. In dieser Zeit laufen hier in der Nizami Street auch Festivals. Ein Feiertag am Beginn des Frühjahrs.
2: Spring in March. So during this holiday also they held festivals in Nizami Street. Nowruz means in Persian language it means new day.
1: Nowruz kommt aus dem Persischen, heißt so viel wie neuer Tag. Ein Feiertag in Aserbaidschan und den türkischen Staaten, aber auch im Iran. Der Feiertag an sich ist am 21. und 22. März, aber wir beginnen in den Familien mit den Feierlichkeiten bereits einen Monat früher. Denn es gibt 4 Dienstage, Cherem Bene genannt in unserer Sprache, weil es geht an diesem Feiertag um die 4 Elemente, Feuer, Wasser, Luft und Erde. Und diese 4 Elemente werden an den 4 verschiedenen Dienstagen gefeiert.
2: In Zoroastrianism, 4 life elements, fire, air, water and earth. In Nowruz holiday also we have 4 Cherşembe for Tuesday.
1: Nur ein paar Schritte von der belebten Nizami-Fußgängerzone treffen wir auf den dritten Namen dieser Etappe, auf die Musikakademie Baku, die nach einem großen Musiker dieses Landes benannt ist. Die charmante Leyla hatte mich zu einem kleinen Konzert begleitet.
3: Da, на данный момент мы находимся в здании филармонии, и здесь проходит международный музыкальный фестиваль имени Узейра Гаджибейли, который собрал вокруг себя очень много знаменитых.
1: Wir befinden uns jetzt in der Philharmonie von Baku. Hier läuft gerade das internationale Musikfestival zu Ehren von Uzeyir Hacıbali. Er hatte ja mit unterschiedlichen Musikern aus verschiedenen Ländern zusammengearbeitet. Das waren Musiker aus Russland, aus China, der Türkei, aus Usbekistan, Italien, aus Georgien oder auch Bulgarien.
3: Китай, Турция, Италия, Узбекистан, Грузия, Болгария. Инструментальная музыка, где дирижером будут музыканты из разных стран, а именно Казахстан.
1: Wir hören heute Instrumentalmusik. Die Dirigenten kommen aus verschiedenen Ländern und begleiten Solisten aus mehreren Ländern. Heute haben wir einen Dirigenten aus Kasachstan und auch das Ensemble stammt heute aus Kasachstan.
3: Фольклор-ансамбль является из Казахстана.
1: Das war Klassik mit einem Hauch von Folklore. Eines der bekanntesten Genres der Volksmusik in Aserbaidschan ist übrigens Mugam, gespielt von 3 Instrumenten. Ein Gruß aus Asien heute in der Radioreise. Alexander Tauscher unterwegs in Aserbaidschan. Das Land liegt zwischen dem Kaspischen Meer und dem Kaukasus auf der geografischen Höhe von Griechenland. Aserbaidschan ist etwa so groß wie Österreich und hat wie die Alpenrepublik sehr viel bergiges Gelände. Die Nordgrenze zu Russland bildet der große Kaukasus. Im Westen, an der Grenze zu Armenien, befinden sich die östlichen Rücken des kleinen Kaukasus. Und an der Grenze zum Iran erhebt sich das Talischgebirge. Das Wertvollste liegt jedoch meist unter dem Meeres. Spiegel, das Öl. Unser Guide Balasch begleitet uns auf einer Öltour. Zunächst singt Rashid Baybutov auf Russisch über Baku, die Stadt der hellen Feuer.

0: Today we shall speak about oil boom in Baku, covering the mid of 19th century, the beginning of 20th century. The point is going the period of the
1: Heute sprechen wir über den Ölboom in Baku ab Mitte des 19. Jahrhunderts bis zum Beginn des 20. Jahrhunderts. Es begann im russischen Zarenreich mit Alexander dem I. aus der Romanow-Dynastie bis hin zu Nikolai dem II. Der Romanows. Ja, im Zarenreich war das Unternehmertum frei gewesen, auch in den vom Zarenreich besetzten Gebieten, wie auch in Aserbaidschan, wo Öl produziert wurde.
0: To produce oil in the mid of 19th century, 1850, 50% of oil producing in all over the world was produced here in Baku.
1: Mitte des 19. Jahrhunderts, so um 1850, kam die Hälfte des weltweit verbrauchten Öls hier aus Baku. Baku, die Heimat der Ölproduktion. Das gelang dank der 47 Ölbarone mit sehr bekannten Namen wie die Nobelbrüder, alle drei, Ludwig, Robert und Alfred. Und der Sohn von Ludwig Nobel, Emanuel Nobel, alle kamen sie hierher nach Baku.
0: Alfred Nobels and the son of Ludwig Nobel, Emanuel Nobel, arrived in Baku. Of course, to be busy with oil production, as well as the famous Rothschild brothers, Alphonse and Edmond Rothschild.
1: Auch die bekannten Rothschild-Brüder Alphonse und Edmond, die kamen auch nach Baku. Siemens investierte hier ebenfalls. Und dann kam einer, der hatte an sich nichts mit dem industriellen Öl zu tun, sondern kam aus der Olivenölproduktion, der König des Brandy, Herr Metaxa, ein Unternehmer aus Griechenland.
0: King of Brandy. His name like this, Metaxa, Greek businessman. We are going to show you architectural buildings, European style buildings in Baku, which were constructed.
1: Ja, wir schauen uns heute die Architektur an, dieser Häuser der Ölbarone, europäische Architektur. Häuser, gebaut Ende des 19. und Anfang des 20. Jahrhunderts bis zum Jahr 1920, weil dann die sowjetische Okkupation das Unternehmertum komplett stoppte. Alles wurde Staatseigentum, die Ölbarone mussten das Land verlassen. Einer wurde brutal von den Bolschewiki ermordet, die anderen 48 flohen, weil all ihre Bankguthaben eingefroren wurden. Wir drehen am Ölhahn, aber nur zeitlich, und erinnern uns an die Zeit, als der Ölboom in Aserbaidschan begann, mit diesen Geräuschen.
0: We are standing near the first industrially drilled oil pumping jack.
1: Wir stehen hier an einem der ersten industriellen Ölbohrtürme der Welt, 1846 hier errichtet, und er arbeitet immer noch und pumpt immer noch Öl aus dem Boden von Baku nach oben.
0: Is actively working, drilling oil from the earth of Baku. It is standing directly in front of swimming.
1: Dieser Ölturm befindet sich vor dem großen Schwimmstadion von Baku, gebaut für die Olympischen Spiele des Jahres 2015. Tolles Gebäude und hier eben dieser Panoramablick vom alten Ölturm. Inzwischen leuchten die Flammen sehr hoch in den Flame Towers, und die schauen wir uns mit Chinara beim Abendspaziergang von der Strandpromenade aus an.
2: Now we are in Seaside Boulevard and Baku Seaside Boulevard established in 1909.
1: Wir befinden uns jetzt am Meeresboulevard. Gebaut wurde er 1909, aber dieser Teil hier ist neu gebaut, moderne Architektur. Unter anderem hier die Dennis Mall, ein mehrstöckiges Einkaufszentrum hier am Park Boulevard. Ein wenig im Stil sicher wie die Oper von Sydney, wenn man es vergleicht. Aber wir sehen hier auch das 60 Meter hohe Baku Riesenrad im neuen Abschnitt des Boulevards. Und hier befindet sich auch Bakus erstes Open Air Kino. Und außerdem wurde ja hier im Jahr 2015 auch der Water Sports Palace eingeweiht, auch der White City Boulevard. Der Seaside Boulevard ist der Lieblingstreffpunkt der Menschen hier in Baku. Vor allem im Sommerabend, so nach 18, 19 Uhr, kommen die Menschen hierher zum Spazieren, zum Radfahren. Ja, wir sehen ja hier auch junge, durchtrainierte Männer in kurzen Running Shorts. Also das ist hier auch eine sehr beliebte Joggingstrecke, aber auch andere Aktivitäten laufen.
2: Cycling and other activities, rainforest, there are three buildings. Hotel Fairmont, Fairmont Business Center.
1: Wir sehen hier auch die Flame Towers, drei Gebäude. Einmal das Fairmont Hotel, ein Geschäftshaus und ein Wohnhaus. In der Abendsonne, da leuchten sie rot, diese Gebäude. Und nach Sonnenuntergang, da geben diese Wolkenkratzer, die ja in Form von drei Flammen gebaut sind, ein wirklich tolles Lichtspiel. Man sieht hier erst zum Beispiel jetzt die Flagge unseres Landes, dann zum Beispiel einen Sportler mit Fußball in der Hand und jetzt das Lodern der Flammen. Ja, alles wird projiziert auf der Außenglasfassade der Flame Towers.
2: Our people love to drink tea. Tea is our national drink. That's why even in summertime, if there is 40 degrees, our people like to drink.
1: Die Aserbaidschaner lieben Tee. Es ist unser Nationalgetränk, kann man sagen. Und sogar im Sommer, wenn es draußen über 40 Grad sind, dann sieht man hier viele Menschen, die heißen Tee trinken. Deswegen gibt es hier auch viele Teestuben, die bei uns Chaihana genannt werden. Ja, der Wind vom Kaspischen Meer hatte um das Radioreisemikrofon geblasen. Wir nehmen jetzt eine kurze aserbaidschanische Teepause und erklimmen dann diese besagten Flame Towers. Heute eine Stadt im Zeichen des Öls, Baku. Wie immer an dieser Stelle, auf Weiterhören.

0: Ich bin Sönke Röhling. Das Waffenlager bei Berlin war wohl für einen möglichen Anschlag gedacht. Davon gehen laut Innenminister Dobrindt die Sicherheitsbehörden aus. Ein Verdächtiger sitzt in Rumänien in Haft. Der Verfassungsschutz vermutet laut Süddeutscher Zeitung Russland hinter möglichen Planungen. Die Bauindustrie rechnet in diesem Jahr nur noch mit einem Wachstum von 1% und nicht mehr von 2,5%. Das berichtet die Welt am Sonntag. Gründe dafür seien erneute Kostenanstiege durch den Iran-Krieg sowie die schleppende Mittelfreigabe aus dem Sondervermögen Infrastruktur. TikTok hat sich in den USA bereit erklärt, 400 Millionen Dollar wegen Datenschutzverstößen zu zahlen. Das Unternehmen hatte persönliche Daten von unter 13-Jährigen gesammelt, ohne dafür die Zustimmung der Eltern einzuholen. Das ist in den USA verboten. Im Gegenzug für die Millionenzahlung wird ein Verfahren gegen TikTok eingestellt. Im DFB-Pokal ist es am Abend beim Spiel Waldhof Mannheim gegen Kaiserslautern zu Ausschreitungen gekommen. Es wurde massiv Pyrotechnik gezündet und es gab einen Platzsturm und Polizisten auf Pferden mussten für Ordnung sorgen. Kaiserslautern siegte nach Verlängerung mit 1:0. Außerdem gewann Frankfurt mit 11:0 bei Fünftligist St. Tönis. Stuttgart setzte sich mit 4:0 in Rostock durch und Karlsruhe gewann in Münster 2:1. Zum ersten Mal seit 16 Jahren sind Deutschlands Springreiter wieder Weltmeister. Bei der WM in Aachen triumphierte die Equipe aus Markus Ening, Sophie Hinners, Daniel Deusser und Richard Vogel. Schon nach 3 von 4 Reiterpaaren war die Mannschaft von Bundestrainer Otto Becker nicht mehr einzuholen.
1: Zur Stunde gibt's bei uns noch einen leichten Schauer oder bedeckten Himmel. In Heilbronn liegen die Temperaturen bei 15 Grad, in Hohenlohe bei 15 Grad und im Ostalbkreis bei 14 Grad. Heute Nacht bleibt es zunächst noch meist trocken bis wechselnd bewölkt. Später wird es gebietsweise neblig. Dazu gehen die Werte auf 13 bis 14 Grad zurück. Im Verlauf des Vormittags löst sich der Nebel morgen teils auf und die Temperaturen steigen nach und nach auf 20 bis 23 Grad.
2: A3 Nürnberg Richtung Würzburg. Zwischen Kreuzbiebel, Ried und Rottendorf steht ein defektes Fahrzeug. Fahrt da bitte besonders vorsichtig. 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
4: Richtet auf eure Lauscher, denn hier spricht der Tauscher, der Alexander. Grüßt sie alle miteinander und wünscht auf diese Weise eine schöne Radioreise. Heute sind wir in Baku, der Hauptstadt Aserbaidschans. Mehr als 2 Millionen Menschen leben hier. Damit ist Baku die bevölkerungsreichste und flächengrößte Stadt des Landes und auch des gesamten Kaukasus. Baku spart nicht mit gigantischen Gebäuden und 3 davon sind fast in der gesamten Stadt zu sehen, die Flame Towers in Form von 3 lodernden Ölflammen. Baku-Guide Balasch ist weiter an unserer Seite. Lasst uns also nach Baku entfliehen. Ganz schnell, da, wo die Sonne wärmt, besingt Emin auf Russisch. Zbirzhim Baku.

0: The panoramic view of Baku indeed is very wonderful and thanking to one American architect.
1: Der Panoramablick auf Baku ist in der Tat wunderbar. Dank eines amerikanischen Architekten wurde er noch wunderbarer, als nämlich im Jahr 2012 auf diesem Berg hier die Flame Towers errichtet wurden. Sie symbolisieren das Wesen von Baku, drei große Flammen. Und wir hier befinden uns gerade in dem Hotel, ein sehr schickes Haus.
0: Very nice, very beautiful hotel. Now we are on the 27th floor of this hotel, and from here, very beautiful panoramic view is opening in our eyes. Panoramic view of our Caspian Sea.
1: Jetzt befinden wir uns im 27. Stock dieses Hotels und vor unseren Augen öffnet sich der Panoramablick auf das Kaspische Meer. Wir sehen hier Ölbohrtürme, wir sehen Ölplattformen, wir sehen das große Showgebäude am Wasser, Crystal Music Hall, gebaut für den Eurovision Song Contest 2012.
0: Crystal Music Hall, which was constructed during Eurovision Song Contest 2012 for this contest.
2: Good.

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2: Aber Caspian Sea, beautiful Caspian Sea.
3: Wir schauen auf das Kaspische Meer, auf unser schönes Kaspisches Meer, an das fünf Staatengrenzen. Die Russische Föderation in Dagestan, Kasachstan, Turkmenistan, Iran und Aserbaidschan.
2: The Russian Federation, Dagestan, Kazakhstan, Turkmenistan, Iran and Azerbaijan. From this panoramic view, we can see our TV tower.
3: Von der Panoramaplattform aus können wir auch unseren Fernsehturm sehen. 320 Meter ist er hoch. Er sendet seit dem Jahr 1974, damals gemeinsam mit jugoslawischen Ingenieuren konstruiert.
2: Morning sun, it is giving lights and very beautiful enlightenment opens. And sitting inside, the guest couldn't see it, but in the outside we can see.
3: Ja, hier die Abendsonne an den Türmen und dann später geben die Türme das Licht ab. Die Gäste darin im Hotel können es nicht sehen, aber von außen die lodernden Flammen und die drei wunderbaren Farben der aserbaidschanischen Flagge: Blau, Rot und Grün. Und abends kann man dieses Lichtspektakel aus ganz Baku sehen.
2: Scene, this performance is shown from all around of Baku. Some guests always used to indicate that it looks like Burj Khalifa.
3: Immer wieder sagen Gäste, dass sie doch aus nach einer Kopie vom Burj Khalifa in Dubai, ja. Dieser Wolkenkratzer wurde ja auch in dieselben Zeitperiode gebaut. Ja, im Prinzip jede Schönheit hat ihre Nachbildungen natürlich, aber Baku ist eine andere Stadt mit der Altstadt und auch der modernen Stadt. Und diese Flame Towers symbolisieren eben den modernen Teil von Baku.
2: It's old city, by the way, and modern city. These flame towers considered being modern symbol of Baku. In front of us, this park, Highland Park.
3: Von hier aus sehen wir auch den Highland Park. Er widmet sich unserer Geschichte vom Ersten Weltkrieg über den Zweiten Weltkrieg und auch die jüngeren Kämpfe gegen das Sowjetimperium, unsere 147 Opfer des Angriffs der Sowjetunion im Jahr 1990. Das waren unschuldige Menschen, die hier einfach gegen das sowjetische Regime demonstriert hatten.
2: The innocent people who made here demonstration against Soviet regime. After this demonstration already, in 1991, we never broken, we continue our struggle, our fight.
3: Aber auch nach diesen Demonstrationen ließen wir uns nicht brechen. Wir setzten unseren Kampf für Unabhängigkeit fort. Und neben dem Park liegt ja unser Parlamentsgebäude, genannt Mili Legenis. Und am 18. Oktober 1991 erklärte unser Parlament, das ja alle fünf Jahre gewählt wird, die Unabhängigkeit der Demokratischen Republik Aserbaidschan. Die Hymne des Landes mit dem Titel Marsch von Aserbaidschan. Das Lied entstand im Jahr 1919 und blieb Hymne bis zur Eingliederung Aserbaidschans in die Sowjetunion, also nur sehr kurze Zeit. Aber seit 1992 wurde schließlich wieder diese alte Hymne, die wir eben hörten, verwendet. Hier ist Riyas, Reise in Aserbaidschans Südosten. Wir sind in Baku mit der Radioreise und Alexander Tauscher am Mikrofon. Ich habe mich wirklich sehr auf diese Tour gefreut. Heute unterwegs an der Küste des Kaspischen Meeres. Die weite Wolga und andere Flüsse speisen diesen riesigen Salzsee, der die Größe von Japan hat. Geografisch betrachtet ein See, weil ohne Verbindung zum Ozean. Doch real hat das Kaspische Meer alle Eigenschaften eines Meeres, mit Wind und Wellen. Einen kleinen Eindruck davon bekommt man ja beim Spaziergang entlang des Baku-Boulevards. Jetzt weiter mit Balazs.
2: Our Baku Boulevard, constructed at the beginning of 20th century, 1909, it was just 3 kilometers.
3: Als der Baku Boulevard zu Beginn des 20. Jahrhunderts in 1909 gebaut wurde, war er nur 3 Kilometer lang. Ein polnischer Architekt namens Skibinski entwarf damals diese Meile, ein Pole geboren in Aserbaidschan, in Shamakha, unserer früheren Hauptstadt. Umgesetzt wurde der Boulevard gemeinsam mit unserem aserbaidschanischen Architekten Haji Beyli.
2: As well as this boulevard was constructed, some part was for.
3: Ein Teil des Boulevards war damals bereits einfach zum Erholen. Es gab sogar einen Strand hier für reiche Menschen, für Billionäre, separiert vom Hauptweg.
2: Separated from the main route here. Our Baku Boulevard. parallelly going with our Caspian Sea, one of the richest seas of the world.
3: Unser Baku Boulevard verläuft parallel zum Kaspischen Meer, einem der reichsten Meere der Welt. Nicht so groß, aber reich. An die Küstengrenzen die Russische Föderation, Kasachstan, Turkmenistan, die Iranische Islamische Republik und Aserbaidschan.
2: Iranian Islamic Republic and Azerbaijan.
4: Along the shores of the Caspian Sea, I worked a job for the oil industry.
2: Very rich sea where we have oil, gas production, sturgeon kind of fishes like beluga.
3: Ja, ein rohstoffreiches Meer, in dem wir Öl und Gas fördern. Und Fischfang gibt es hier, zum Beispiel der bekannte Beluga stammt von hier, ein teurer Fisch wegen des schwarzen Kavias. Und wir haben Lachs als Mutter des roten Kavias. Und wir haben auch kleinere Fische hier.
2: Red caviar and small fishes as well as we have here.
4: Along the shores of the Caspian Sea, I met a girl, her name was Ecstasy.
2: The oil in Baku produced 70% from Caspian Sea and 30% from dry.
3: Das Öl in Aserbaidschan kommt zu 70% aus dem Kaspischen Meer und zu 30% vom Land. Und das Öl gelangt dann über eine Leitung von Baku über Tbilisi weiter in Richtung Westen. Eine 1700 Kilometer lange Leitung über Georgien und die Russische Föderation weiter bis zum Jenan-Hafen in der Türkei. Und unser Gas geht dann in den türkischen Hafen von Erzurum und von da aus über das Schwarze und das Mittelmeer zu allen europäischen Ländern, inklusive einem Land quasi zwischen Europa und Asien, Israel, direkt da in den Hafen von Ashkelon.
2: And Mediterranean Sea, our oil and gas transported to all European states, including one state locating between Europe and Asia, Israel. Ashkelon port, it is transported directly. It has no border with oceans. It's not so deep, just one, a little bit more than 1 kilometer.
3: Nun, das Kaspische Meer hat keinen Zugang zum Ozean. Es ist nicht so tief, an den tiefsten Stellen etwas mehr als 1000 Meter. Große Tanker fahren deswegen nicht in dieses Meer, nur Öltanker. Um die 14 Öltanker gehen hier ständig an Land. Tanker aus Kasachstan und Russland.
2: From Kazakhstan, Russia and Turkmenistan. Soviet time we had cruises to Turkmenistan. It calls Turkmenbashi. Sowjetan, but not always. We had sometime when it was not windy day.
3: Zu Sowjetzeiten gab es auch Schiffstouren von Baku nach Turkmenistan, aber nicht immer nur an nicht so windigen Tagen, denn das Kaspische Meer kann sehr wellenreich sein. Wir haben heute Frachtverkehr nach Astana in Kasachstan und nach Turkmenbashi.
2: Going to Astana, this is Kazakhstan, and Turkmenbashi as well as. The most important beaches where the water is more clean, it is on the north part, 45 kilometers far from here.
3: Die bedeutendsten Strände, an denen das Wasser klar ist, sind nördlich von Baku, etwa 45 Kilometer von hier entfernt. Die Küste, die an Dagestan grenzt, hat sehr sauberes Wasser. Südlich von Baku gibt es auch Strände, aber das Wasser ist nicht ganz so sauber, obwohl inzwischen ein südkoreanisches Unternehmen das Wasser reinigt. Aber im Vergleich zu Sowjetzeiten ist das Wasser sauber.

0: Каспийское море, auf Russisch das Kaspische Meer. Eindrücke vom Strand eines Meeres, das eigentlich ein See ist. Der Baku-Boulevard, eine große Vergnügungsmeile mit auch futuristischen Museen, wie zum Beispiel dem Teppichmuseum. Und zwar ist das gebaut in Form eines riesigen, zugerollten Teppichs. Gigantisch. Und es gibt ja auch Klein-Venedig, Kanäle, auf denen man als Gast von Gondolieros geschippert wird, wenn man denn will. Und wie sagte Balázs, der größte See der Welt, ja, wird diesen Titel sicher gegen den Baikalsee verteidigen müssen. Wir sagen es laut, wir sagen es leise. Das hier ist die Radioreise und der Urlaubsplauscher ist Alex Tauscher. Habe die Ehre. Heute in Aserbaidschan. Hier zeigt sich auch in der Küche die geografische Lage, denn die Gerichte sind geprägt von türkischen, iranischen und zentralasiatischen Einflüssen. Darüber sprach ich mit Tular Karimli. Er ist der Chefkoch im Mangali-Restaurant Steakhouse in Baku, in dem oft auch Folkloremusiker auftreten.
1: Azərbaycan mətbəxi fərqli odur ki, təbii qidalardan istifadə olunur. 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
0: Die aserbaidschanische Küche zeichnet sich dadurch aus, dass all unsere Zutaten organisch sind. Der Schwerpunkt der Hauptgerichte liegt auf dem Lammfleisch und natürlich ist dies alles aus unserer eigenen Züchtung hier im Land.
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0: Die einzige Ausnahme beim Fleisch ist natürlich wegen der mehrheitlich muslimischen Bevölkerung in Aserbaidschan, der Verzicht auf Schweinefleisch.
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0: Natürlich haben wir auch verschiedene Fischgerichte, vor allem in den Regionen Salyar, Linkerei. Da kann man sich von der Vielfalt der Fischzucht überzeugen. Aber auch aus der Tradition heraus liegt der Fokus eben auf Gerichten eher mit der Grundlage Lammfleisch.

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1: Also als Gast sollte man als erstes natürlich unser Gericht Schaplowfrost, benannt nach dem einstigen Schah. Das ist ein Reisgericht mit getrockneten Aprikosen, Rosinen, Backpflaumen und Datteln. Dazu Butter und Safran. Der Plov gehört zum festen Bestandteil der aserbaidschanischen Küche und zwar nicht nur bei Hochzeiten und sonstigen Feierlichkeiten, auch bei einer Trauerfeier zum Beispiel. Mit der Zubereitung von Plov zu solchen Anlässen wie eben einer Trauerfeier erweist man den Verstorbenen große Ehre und großen Respekt. Das ist bei uns so Sitte in Aserbaidschan und der Plov Shah ist der besondere Stolz eben unserer aserbaidschanischen Küche. Sehr beliebt ist auch Gatsmak, eine appetitliche, knusprige Reiskruste auf dem Topfboden und wir haben viele weitere Gerichte, wie zum Beispiel Dolmak.
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1: Ich persönlich möchte auch die Gerichte wieder ans Tageslicht bringen, die möglicherweise vergessen scheinen. Dazu nutze ich auch einen eigenen YouTube-Kanal, um eben die traditionellen Gerichte Aserbaidschans quasi zu rekonstruieren.
0: Şüyür qovurma, tas kebab.
1: Zum Beispiel der Şüyürplov, der scheint ein vergessenes Gericht zu sein.
0: Elbette, bizim dessertlerimiz şirin olur. 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
1: Natürlich sind unsere Desserts tendenziell sehr süß, zum Beispiel Kete, vor allem aus der Region Linkaran, wird aber auch in der Karabach-Region gebacken. Dann möchte ich Patlama nennen und natürlich die verschiedenen Versionen von Baklava, zum Beispiel die Version aus Genji, die sind alle sehr süß.
0: Bütün ərzaqlarımız var. 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
1: Ja, und auch für Desserts kommen all unsere Zutaten hier aus Aserbaidschan, zum Beispiel die Nüsse, Apfelsinen, Zitronen.
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1: Obst und Gemüse von der Sonne Aserbaidschans gereift. Ja, das ist geschmacklich überhaupt kein Vergleich zu unseren oft in Gewächshäusern gezüchteten Produkten. Wer über den Tellerrand hinausschauen will, der ist bei uns goldrichtig. Die Radioreise öffnet neue Perspektiven. Heute Aserbaidschan und Alexander Tauscher freut sich auf alle, die uns begleiten. Das Land kann ja auf eine jahrtausendealte Weinkultur zurückblicken, denn in einigen Siedlungen wurden Kerne von kultivierten Weintrauben, Werkzeuge zum Keltern oder auch Steingefäße für die Gärung gefunden, die bereits aus dem 2. Jahrtausend vor Christus stammen. Die Sowjetzeit hat leider auch hier die Uhr zurückgedreht. Und so sieht sich Aygüm Atayeva als Pionier der Neuzeit. Die Sommeliere der Salavan-Winzerei gilt als eine der besten des Landes und ihre Weine haben im Ausland etliche Preise abgesahnt.
2: Salavan ist die erste Kompanie in Aserbaidschan, die entschieden hat, terroirische Weine zu machen. Wir haben, leider, in Aserbaidschan im Großteil Verständnis aserbaidschanischer Weine in einem.
1: Savalan war das erste Unternehmen in Aserbaidschan, was sich entschieden hatte, Terroir-Weine herzustellen, also Weine, die die gesamte natürliche Umgebung beinhalten, Böden, Klima und so weiter. Wir hatten leider in Aserbaidschan nur das Wort aserbaidschanischer Wein, also niemand wusste, aus welcher Region genau der Wein kommt. Dabei haben wir ja so viele verschiedene Regionen wie Shamakha, Izmaili. Die Gebiete reichen vom Vorland des großen Kaukasus über die mittleren Lagen, die nah am Meer sind, bis hin zu den südlichen Regionen, Linkara zum Beispiel, auch dort wird Wein angebaut.
2: Мы хотели показать, что, ребята, наш потенциал земли, нашего климата, у него такой огромный потенциал, что в этом плане.
1: Wir wollten zeigen, dass unser Klima und unsere Böden so ein großes Potenzial aufweisen, dass auch bekannte Weine wie zum Beispiel Cabernet Sauvignon, Syrah, Chardonnay auf diesen Böden einen ganz anderen Geschmack entwickeln, und es ist uns gelungen.
2: На этой земле он совершенно звучит по-другому, и у нас это получилось. Закавказье всегда было известно в советский период времени тем, что она в основном выращивала винный материал для практически бывшего Советского Союза. Конечно, это было еще включался Краснодарский.
1: Das Gebiet südlich des Kaukasus hatte ja zu Sowjetzeiten immer den Wein für praktisch die gesamte frühere Sowjetunion produziert. Natürlich gehörten dazu auch die Regionen um Krasnodar, Moldawien oder auch das Gebiet von Stavropol, aber vor allem eben Aserbaidschan hatte im Prinzip den Großteil für die ehemalige Sowjetunion angeliefert.
2: И коньячным спиртом и винным материалом бывший Советский Союз. Это в те времена в основном мы специализировались на крепленных сладких винах. Почему? Климат очень жаркий.
1: Wir hatten uns damals zu Sowjetzeiten auf kräftige süße Weine konzentriert. Das liegt natürlich am heißen Klima. Der Wein nimmt in kurzer Zeit viel Süße auf. Daher die Entscheidung eben: Lasst uns mehr kräftige süße Weine machen. Und dann unter Gorbatschow, als man den Alkoholverbrauch in der UdSSR mit Gewalt senken wollte, als man die Weinreben aus der Erde gerissen hatte, da konnten die Georgier noch ein wenig ihre autochtonen Weine behalten, aber wir hatten dann am Ende der Sowjetunion faktisch von null anfangen müssen. Ja, Sie glauben es kaum, von 175.000 Hektar Weinbaufläche waren damals nur 5.000 geblieben.
2: Вы верите, то что из 175.000 гектаров виноградников осталось всего лишь 5.000. Когда-то почему-то решили, что лучше уничтожить виноградники, весь советский бывший народ перестанет пить. Да, ребят, никогда.
1: Ja, die Regierung dachte damals, wenn wir alle Weinreben ausreißen, dann hört das ganze Land auf, Alkohol zu trinken. Aber Quatsch, niemand hört auf. Wenn es keinen Wein gibt, wird man Wodka trinken. Wenn es keinen Wodka gibt, wird man selbst brennen.
2: Нету вина, будет водка. Нету водки, будет гнать самогон. Вы понимаете? Начало 21 века нам пришлось возрождать все заново. Но это даже было очень хорошо.
1: Als wir dann zur Jahrtausendwende alles neu züchten mussten, war das im Prinzip auch gut so, denn wir begannen zwar von null, aber mit hervorragenden Spezialisten und super Technik, mit dem Wissen von dem, was wir wollten.
2: Хорошим оборудованием, с пониманием того, что мы хотим. И вот Саволан как раз в 2007 году был первой компанией, которая решила...
1: Unser Unternehmen war eben das erste, was entschieden hatte, nicht einfach nur Reben zu pflanzen, sondern auch bestimmten Böden anzubauen, vor allem auch in der Region Kabbalah, eine Region mit 4 Klimazonen. Innerhalb von 30 Kilometern kann man sogar im Schnee sein. Eine Region, die sich über rund 2000 Höhenmeter erstreckt, entsprechend eben auch die Klimazonen. Also wir als Saarland wollten zeigen, dass wir in diesem Saarland-Tal Wein anbauen, dass das Tal den Geschmack bildet.
2: Вот как раз почему наше вино называется Саволан. Мы хотели первые отметить, что вот здесь, в долине Саволан, мы выращиваем этот виноград. Этот виноград дает вкус. Ну, я не хочу хвастаться, но это на самом деле так. Мы единственная компания, которая представлена 20 мишленовских ресторанов по всей Европе.
1: Nun, ich will uns nicht loben, aber unsere Weine sind die einzigen aus Aserbaidschan, die in 20 Michelin-gekrönten Restaurants in Europa angeboten werden. Wir hatten uns kurz nach dem Start auf den großen Weinmessen in Europa präsentiert und als wir unsere erste Goldmedaille bekamen, da verstanden wir, dass wir auf dem richtigen Weg sind. Wir versuchten sogar bessere Weine als europäische herzustellen, also wir stehen mindestens auf Augenhöhe mit den europäischen Weinen. Die meisten Rebflächen des Landes befinden sich westlich und nördlich der Hauptstadt Baku, nahe des Kaspischen Meeres auf der Halbinsel Absheron. Wegen des heißen, oft trockenen Klimas müssen die Reben jedoch künstlich bewässert werden. Die Radioreise mit Alexander Tauscher geht langsam in die Schlussetappe. Heute ein Land zwischen Kaukasus und Kaspischem Meer, zwischen Georgien, Armenien und dem Iran, also Aserbaidschan. Ich hatte mich auf die Hauptstadt Baku konzentriert und will am Ende noch ein wenig Appetit auf das Land machen. Mit einem kleinen Abstecher in den Kobustan-Nationalpark. Er liegt etwa 50 Kilometer südwestlich von Baku und Chinara begleitet uns.
3: Hi Alex, welcome to Kobustan. Kobustan Preserve is created in 1966 and since that time it's operating as...
1: Hallo Alex, willkommen im Kobustan Nationalpark, der als solcher 1966 eingerichtet wurde. Er besteht aus 5 Bergen. Der Park ist weltberühmt für seine steinzeitlichen Felszeichnungen, die in den 1930er Jahren entdeckt wurden. Zeichnungen, die mehr als 10.000 Jahre alt sind. Manche werden sogar auf das enorme Alter von 40.000 Jahren geschätzt. Dazu die Höhlen, die auf das Leben damals hindeuten. Wobei es natürlich überall auf der Welt solche Funde gibt, auch in Schweden, in Indien. Und wir hier auch haben sie nun. 2007 wurden die Fundstätten der Felszeichnungen zum Weltkulturerbe der UNESCO ernannt.
3: Included to UNESCO World Heritage Site List. The first petroglyph in Gobustan area was found out in 1939 by our scientist Isaac Jaferzada.
1: 1939 wurden die ersten Felszeichnungen durch unseren aserbaidschanischen Wissenschaftler Isaac Jaferzada entdeckt. Daraufhin wurden Expeditionen hierher entsandt und man fand in Summe 6000 dieser Zeichnungen, 20 Wasserspeicher und 40 Gräber.
3: They buried these people with their belongings in these kurgans. People settled here from Upper Paleolithic era until Middle Ages and
1: in der Zeit zwischen dem prähistorischen Alter bis zum Mittelalter lebten Menschen hier in Gobustan und der norwegische Wissenschaftler und Reisende Thor Heyerdahl, er kam ja mehrfach nach Aserbaidschan und er schrieb einmal, Aserbaidschan ist einer der Orte auf der Welt, wo die Zivilisation begann.
3: Aserbaidschan ist einer der that places where the civilization began. Not only Gobustan, but also the other areas in Karabakh region.
1: Also die Zivilisation begann nicht nur in Gobustan, auch in der Region Karabakh, zum Beispiel Asir, Taguar, auch dort gibt es solche Höhlen.
3: So are the places where the civilization started. I want to show you Gavaldash, which was an old musical instrument.
1: Ich möchte dir jetzt ein altes Musikinstrument zeigen, genannt Gavaldash, eine Steinplatte. Und wenn ich jetzt hier gleich diese zwei Steine auf die Felsplatte schlagen werde, kann man damit Musik erzeugen, ein Instrument aus der prähistorischen Zeit genutzt als Ritual vor dem Jagen zum Beispiel oder auch vor dem Tanzen.
3: You can hear music. In the area of mud volcanoes, in all over the world there are 900 mud volcanoes.
1: So, wir befinden uns jetzt an den Schlammvulkanen hier in Gobustan. Weltweit gibt es etwa 900 dieser Schlammvulkane und in Aserbaidschan gibt es mit ca. 300 die weltweit meisten Vulkane dieser Art. Dass sie hier auftreten, hängt eng mit dem Öl- und Gasvorkommen zusammen. Manchmal spucken Schlammvulkane mehrere hundert Meter hohe Feuerstöße sowie auch Stichflammen, Feuerbälle oder große Mengen an Schlamm aus. Diese hier sind klein, sie spucken nur ein wenig, wie man sieht. Der Schlamm ist auf jeden Fall gesund, wird heute auch als Naturkosmetik genutzt, im Einsatz zum Beispiel gegen Hautkrankheiten oder auch bei Gelenkerkrankungen.
3: This mud is a healthy and it's like a useful for some disease like skin disease and other bone disease.
1: Der Heilschlamm aus Aserbaidschan erinnerte mich ein wenig an den aus dem Toten Meer in Israel, wo ich bereits öfter gewesen war. Aserbaidschan war dagegen Neuland auf der Radioreisekarte und auch die angrenzenden Regionen sind weitgehend weiße Flecken für uns. Aber wir hätten für den Anschlussurlaub durchaus eine Reise im Angebot und zwar ins benachbarte Armenien. Auch das ist spannend. Und wir hätten eine Tour auf den Elbrus im Kaukasus. Das wäre dann schon die russische Seite des Kaukasus. Naja, und Russland haben wir mit vielen Sendungen im Angebot, weil ich das Land und vor allem die einfachen Menschen liebe. Da führt kein Weg daran vorbei. Es gibt Radioreisen aus Moskau und St. Petersburg und eine Schiffsreise auf der schönen Wolga. Das alles visafrei und nur mit ein paar Klicks bei uns erreichbar. www.radioreise.de. Darin auch Bilder und Texte in den Radioreise-Blogs. www.radioreise.de und überall dort, wo man auch in Aserbaidschan gute Podcasts finden kann. Und damit hebe ich das Glas aserbaidschanischen Rotwein zum Abschied in der Hoffnung auf ein Wiedersehen in diesem wirklich spannenden Land. Und ich sage zum Abschied goodbye, au revoir, ciao, adios, totiens, hai, abidaloge, dovidjenje, ayuwomba, vislat, dasvidanje, gülügül, mersalama und shalom. Und vor allem, ich hoffe, ich kann es einigermaßen korrekt aussprechen auf Aserbaidschanisch. Sago, saglam, kaumak und stets eine gute Reise. Kostse halter.
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0: Я Атаева Айгюн. Я вам очень благодарна за то, что вы прослушали, услышали много чего интересного про Азербайджан, про азербайджанские вина. И я надеюсь, что вы поймете, что мы умеем и стараемся делать очень хорошие вина. Не хуже, чем европейские, а порой даже лучше, и интереснее и уникальнее.
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2: Dankeschön allen Gastgebern in Aserbaidschan. Bleiben Sie, meine Damen und Herren, schön reisefreudig, denn es gibt noch mindestens 1000 Orte in dieser Welt zu entdecken. In diesem Sinn, wie immer, bis bald.
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4: Ich bin Sönke Röhling. Bei einem russischen Angriff auf ein Einkaufszentrum in der Südostukraine sind mindestens 15 Menschen getötet und etwa 130 verletzt worden, darunter auch Kinder. Die Drohnen hatten in zwei Wellen angegriffen, das zweite Mal nach Eintreffen der Rettungskräfte. Präsident Zelensky bezeichnete den Angriff als Terrorakt. Die Welt müsse entsprechend darauf reagieren. Die Bundesregierung diskutiert über neue Sanktionen gegen Israel. Hintergrund sind Aussagen von Sicherheitsminister Ben-Gvir, der täglich Dutzende gezielte Tötungen im Gazastreifen fordert. Unsägliche Äußerungen, so Außenminister Wadephul im Gespräch mit der neuen Berliner Redaktionsgesellschaft, so etwas akzeptiere man nicht. Die Bauindustrie rechnet in diesem Jahr nur noch mit einem Wachstum von 1% und nicht mehr von 2,5%, das berichtet die Welt am Sonntag. Gründe dafür seien erneute Kostenanstiege durch den Iran-Krieg sowie die schleppende Mittelfreigabe aus dem Sondervermögen Infrastruktur. Im DFB-Pokal hat sich Eintracht Frankfurt mit 11:0 gegen den SC St. Tönis aus der Oberliga durchgesetzt. Außerdem gewann der Karlsruher SC bei Preußen Münster mit 2:1. Kaiserslautern setzte sich mit 1:0 nach Verlängerung gegen Waldhof Mannheim durch und Stuttgart gewann gegen Rostock mit 4:0.
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5: Zur Stunde gibt's bei uns leichten Regen und dichten Himmel. In Heilbronn liegen die Temperaturen bei 15 Grad, in Hohenlohe bei 15 Grad und im Ostalbkreis bei 13 Grad. In den nächsten Stunden bleibt es erstmal meist bedeckt. Zwischendurch gibt's noch einzelne Schauer, bevor die Werte heute Nacht auf etwa 11 bis 17 Grad zurückgehen. Gegen morgen früh setzt sich in der gesamten Tonregion vermehrt Nebel durch. Morgen geht's dann mit mehr Sonne und Wolken weiter. Dazu steigen die Höchstwerte auf rund 20 bis 23 Grad.
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6: Achtung, auf der A3 Nürnberg Richtung Würzburg. Zwischen Kreuzbiebelried und Rottendorf steht ein defektes Fahrzeug. 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
1: Ich bin Sönke Röhling. Die Bundesregierung diskutiert über neue Sanktionen gegen Israel. Hintergrund sind Aussagen von Sicherheitsminister Ben-Gvir, der täglich Dutzende gezielte Tötungen im Gazastreifen fordert. Unsägliche Äußerungen, so Außenminister Wadephul im Gespräch mit der neuen Berliner Redaktionsgesellschaft, so etwas akzeptiere man nicht. Die Bauindustrie rechnet in diesem Jahr nur noch mit einem Wachstum von 1% und nicht mehr von 2,5%, das berichtet die Welt am Sonntag. Gründe dafür seien erneute Kostenanstiege durch den Iran-Krieg sowie die schleppende Mittelfreigabe aus dem Sondervermögen Infrastruktur. Nach dem Waffenfund bei Berlin ermittelt jetzt der Generalbundesanwalt. Im Fokus steht ein Verdächtiger, der in Rumänien in Haft sitzt. Er soll als Agent einen Anschlag geplant haben. Nach Angaben von Innenminister Dobrindt ist eine Beteiligung fremder Mächte nicht ausgeschlossen. TikTok hat sich in den USA bereit erklärt, 400 Millionen Dollar wegen Datenschutzverstößen zu zahlen. Das Unternehmen hatte persönliche Daten von unter 13-Jährigen gesammelt, ohne dafür die Zustimmung der Eltern einzuholen. Das ist in den USA verboten. Im Gegenzug für die Millionenzahlung wird ein Verfahren gegen TikTok eingestellt. Im DFB-Pokal ist es am Abend beim Spiel Waldhof Mannheim gegen Kaiserslautern zu Ausschreitungen gekommen. Es wurde massiv Pyrotechnik gezündet und es gab einen Platzsturm und Polizisten auf Pferden mussten für Ordnung sorgen. Kaiserslautern siegte nach Verlängerung mit 1:0. Außerdem gewann Frankfurt mit 11:0 bei Fünftligist St. Tönis. Stuttgart setzte sich mit 4:0 in Rostock durch und Karlsruhe gewann in München.

0: Münster 2:1.
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2: Zur Stunde gibt's bei uns bedeckten Himmel mit leichtem Regen. Und die Temperaturen liegen bei 15 Grad in Heilbronn, in Hohenlohe bei 15 Grad und im Ostalbkreis bei 13 Grad. Im weiteren Verlauf bleibt es zunächst wechselnd bewölkt. Am Vormittag gibt's immer wieder leichte Schauer. Später lockert es etwas auf. Heute Nacht kühlt es in der gesamten Tonregion auf etwa 13 bis 17 Grad ab. Im Osten kann sich gegen morgen auch Nebel bilden. Morgen startet der Tag vielerorts mit Nebel oder überwiegend klarem Himmel. Danach wird's freundlicher bei Höchstwerten von etwa 21 bis 23 Grad.
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3: Achtung, auf der A7 Würzburg Richtung Ulm zwischen Feuchtwangen West und Dinkelsbühl-Fichtenau, da steht ein defektes Fahrzeug auf der Strecke. 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
1: Ich bin Sönke Röhling. Die Bundesregierung diskutiert über neue Sanktionen gegen Israel. Hintergrund sind Aussagen von Sicherheitsminister Ben-Gvir, der täglich Dutzende gezielte Tötungen im Gazastreifen fordert. Unsägliche Äußerungen, so Außenminister Wadephul im Gespräch mit der neuen Berliner Redaktionsgesellschaft, so etwas akzeptiere man nicht. Die Bauindustrie rechnet in diesem Jahr nur noch mit einem Wachstum von 1% und nicht mehr von 2,5%, das berichtet die Welt am Sonntag. Gründe dafür seien erneute Kostenanstiege durch den Iran-Krieg sowie die schleppende Mittelfreigabe aus dem Sondervermögen Infrastruktur. Nach dem Waffenfund bei Berlin ermittelt jetzt der Generalbundesanwalt. Im Fokus steht ein Verdächtiger, der in Rumänien in Haft sitzt. Er soll als Agent einen Anschlag geplant haben. Nach Angaben von Innenminister Dobrindt ist eine Beteiligung fremder Mächte nicht ausgeschlossen. TikTok hat sich in den USA bereit erklärt, 400 Millionen Dollar wegen Datenschutzverstößen zu zahlen. Das Unternehmen hatte persönliche Daten von unter 13-Jährigen gesammelt, ohne dafür die Zustimmung der Eltern einzuholen. Das ist in den USA verboten. Im Gegenzug für die Millionenzahlung wird ein Verfahren gegen TikTok eingestellt. Im DFB-Pokal ist es am Abend beim Spiel Waldhof Mannheim gegen Kaiserslautern zu Ausschreitungen gekommen. Es wurde massiv Pyrotechnik gezündet und es gab einen Platzsturm und Polizisten auf Pferden mussten für Ordnung sorgen. Kaiserslautern siegte nach Verlängerung mit 1:0. Außerdem gewann Frankfurt mit 11:0 bei Fünftligist St. Tönis. Stuttgart setzte sich mit 4:0 in Rostock durch und Karlsruhe gewann in Münster 2:1.
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2: Zur Stunde gibt's bei uns einen bedeckten Himmel mit einzelnen leichten Regenschauern. In Heilbronn liegen die Temperaturen bei 15 Grad, in Hohenlohe bei 15 Grad und im Ostalbkreis bei 14 Grad. Im Verlauf des Tages lockert es immer mal wieder auf, zwischendurch bleibt's aber auch bedeckt. Und die Höchstwerte liegen heute bei 20 Grad. Heute Nacht geht's in der gesamten Tonregion auf 13 bis 16 Grad runter. Dabei bleibt's teils bedeckt und teils klar. Morgen startet der Tag mit Nebel und vielen Wolken. Später zeigt sich bei Höchstwerten von 21 bis 23 Grad auch öfter mal ein freundlicherer Himmel.
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3: A81 Heilbronn Richtung Stuttgart. Zwischen Pleidelsheim und Ludwigsburg Nord steht eine ungesicherte Unfallstelle auf dem rechten Fahrstreifen und dem Standstreifen. Vorsicht dort. Auf der A81 Würzburg Richtung Heilbronn steht zwischen Gerchsheim und Tauberbischofsheim ein defektes Fahrzeug. Auch auf der A7 Würzburg Richtung Ulm müsst ihr zwischen Feuchtwangen West und Dinkelsbühl-Fichtenau mit einem defekten Fahrzeug rechnen. Noch mehr Verkehr, ausführlich zum Nachlesen, findet ihr auf radioton.de und in unserer App.
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3: Ich bin Sönke Röhling. Die Bundesregierung diskutiert über neue Sanktionen gegen Israel. Hintergrund sind Aussagen von Sicherheitsminister Ben-Gvir, der täglich Dutzende gezielte Tötungen im Gazastreifen fordert. Unsägliche Äußerungen, so Außenminister Wadephul im Gespräch mit der neuen Berliner Redaktionsgesellschaft, so etwas akzeptiere man nicht. Die Bauindustrie rechnet in diesem Jahr nur noch mit einem Wachstum von 1% und nicht mehr von 2,5%, das berichtet die Welt am Sonntag. Gründe dafür seien erneute Kostenanstiege durch den Iran-Krieg sowie die schleppende Mittelfreigabe aus dem Sondervermögen Infrastruktur. Nach dem Waffenfund bei Berlin ermittelt jetzt der Generalbundesanwalt. Im Fokus steht ein Verdächtiger, der in Rumänien in Haft sitzt. Er soll als Agent einen Anschlag geplant haben. Nach Angaben von Innenminister Dobrindt ist eine Beteiligung fremder Mächte nicht ausgeschlossen. TikTok hat sich in den USA bereit erklärt, 400 Millionen Dollar wegen Datenschutzverstößen zu zahlen. Das Unternehmen hatte persönliche Daten von unter 13-Jährigen gesammelt, ohne dafür die Zustimmung der Eltern einzuholen. Das ist in den USA verboten. Im Gegenzug für die Millionenzahlung wird ein Verfahren gegen TikTok eingestellt. Im DFB-Pokal ist es am Abend beim Spiel Waldhof Mannheim gegen Kaiserslautern zu Ausschreitungen gekommen. Es wurde massiv Pyrotechnik gezündet und es gab einen Platzsturm und Polizisten auf Pferden mussten für Ordnung sorgen. Kaiserslautern siegte nach Verlängerung mit 1:0. Außerdem gewann Frankfurt mit 11:0 bei Fünftligist St. Tönis. Stuttgart setzte sich mit 4:0 in Rostock durch und Karlsruhe gewann in Münster 2:1.
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4: Zur Stunde ist es bei uns bedeckt, dazu gibt's in Hohenlohe leichten Regen. In Heilbronn liegen die Temperaturen bei 15 Grad, in Hohenlohe bei 15 Grad und im Ostalbkreis bei 14 Grad. In den nächsten Stunden bleibt es zunächst oft bedeckt, zwischendurch sind im Tagesverlauf auch leichte Schauer dabei. Heute Nacht geht die Luft auf etwa 11 bis 15 Grad zurück, dabei kann sich örtlich Nebel bilden. Morgen startet die gesamte Tonregion mit viel Nebel und teils auflockernder Bewölkung. Später liegen die Höchstwerte dann bei 21 bis 23 Grad.
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1: Vorsicht auf der A8 Stuttgart Richtung München zwischen Mühlhausen und Hohenstadt. Dort steht ein defektes Fahrzeug. Auch auf der A81 Würzburg Richtung Heilbronn zwischen Gerchsheim und Tauberbischofsheim gibt's ein defektes Fahrzeug. Auf der A81 Heilbronn Richtung Stuttgart zwischen Pleidelsheim und Ludwigsburg Nord läuft nach einem Unfall die Aufnahme auf dem rechten Fahrstreifen und dem Standstreifen. Noch mehr Verkehr ausführlich zum Nachlesen findet ihr auf radioton.de und in unserer App.

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7: Ich bin Lisa Schwarzkopf. Raketen auf dem Spielfeld, Platzsturm, Polizeieinsatz. Das Derby in der ersten DFB-Pokalrunde zwischen Waldhof Mannheim und Kaiserslautern ist am Abend komplett eskaliert. Mehr als 80 Menschen wurden bei den Ausschreitungen verletzt. Am Ende siegte Kaiserslautern mit 1:0 nach Verlängerung. Die Bundesregierung diskutiert über neue Sanktionen gegen Israel. Hintergrund sind Aussagen von Sicherheitsminister Ben-Gvir, der täglich gezielte Tötungen im Gazastreifen fordert. Unsägliche Äußerungen, so Außenminister Wadephul gegenüber der neuen Berliner Redaktionsgesellschaft, so etwas akzeptiere man nicht. Die SPD besteht darauf, dass eine Frau für die Nachfolge von Bundespräsident Steinmeier nominiert wird. Das hat Fraktionsgeschäftsführer Wiese der Augsburger Allgemeinen gesagt. Das Vorschlagsrecht liegt bei der Union. Im Januar steht die Abstimmung über ein neues Staatsoberhaupt an. TikTok hat sich in den USA bereit erklärt, 400 Millionen Dollar wegen Datenschutzverstößen zu zahlen. Im Gegenzug wird ein Verfahren gegen TikTok eingestellt. Das Unternehmen hatte persönliche Daten von unter 13-Jährigen ohne Zustimmung der Eltern gesammelt. Zum ersten Mal seit 16 Jahren sind Deutschlands Springreiter wieder Weltmeister. Bei der Heim-WM in Aachen triumphierte die Equipe aus Markus Ening, Sophie Hinners, Daniel Deusser und Richard Vogel. Schon nach 3 von 4 Reiterpaaren war die deutsche Mannschaft nicht mehr einzuholen.
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8: Zur Stunde haben wir bei uns einen bedeckten Himmel. Im Norden der Thunregion gibt's dazu in einzelnen Bereichen schon leichte Schauer. In Heilbronn liegen die Temperaturen bei 15 Grad, in Hohenlohe bei 15 Grad und im Ostalbkreis bei 14 Grad. Im weiteren Verlauf lockern die Wolken zeitweise auf. Zwischendurch sind bis zum Vormittag aber auch noch leichte Regenschauer dabei. Heute Nacht gehen die Werte auf etwa 11 bis 18 Grad zurück. Morgen startet der Tag zunächst mit Nebel, später setzen sich mehr und mehr aufgelockerte Abschnitte durch. Und die Höchstwerte liegen dann bei 21 bis 23 Grad.
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9: Auf der A8 Stuttgart Richtung München steht zwischen Mühlhausen und der Ausfahrt Hohenstadt ein defektes Fahrzeug. Fahrt dort bitte besonders vorsichtig. Auf der A81 Heilbronn Richtung Stuttgart ist zwischen Pleiditzheim und Ludwigsburg Nord die Unfallaufnahme auf dem rechten Fahrstreifen und dem Standstreifen. 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
6: Ich bin Lisa Schwarzkopf. Raketen auf dem Spielfeld, Platzsturm, Polizeieinsatz. Das Derby in der ersten DFB-Pokalrunde zwischen Waldhof-Mann

0: Das Vorschlagsrecht liegt bei der Union. Im Januar steht die Abstimmung über ein neues Staatsoberhaupt an. TikTok hat sich in den USA bereits erklärt, 400 Millionen Dollar wegen Datenschutzverstößen zu zahlen. Im Gegenzug wird ein Verfahren gegen TikTok eingestellt. Das Unternehmen hatte persönliche Daten von unter 13-Jährigen ohne Zustimmung der Eltern gesammelt. Zum ersten Mal seit 16 Jahren sind Deutschlands Springreiter wieder Weltmeister. Bei der Heim-WM in Aachen triumphierte die Equipe aus Markus Ening, Sophie Hinners, Daniel Deusser und Richard Vogel. Schon nach 3 von 4 Reiterpaaren war die deutsche Mannschaft nicht mehr einzuholen.
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2: Zur Stunde haben wir bei uns einen bedeckten Himmel und Temperaturen knapp über 14 Grad. In Heilbronn liegen die Werte bei 15 Grad, in Hohenlohe bei 14 Grad und im Ostalbkreis bei 14 Grad. Im Verlauf des Vormittags bleibt es zunächst meist bedeckt. Dazu gibt es vor allem in den Stunden bis Mittag immer wieder leichte Regenschauer. Heute Nacht gehen die Temperaturen auf etwa 13 bis 16 Grad zurück. Morgen startet der Tag mit Nebel und Wolken. Später steigen die Werte auf 21 bis 23 Grad an.
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3: Vorsicht auf der A81 Würzburg Richtung Heilbronn zwischen Gerchsheim und Tauberbischofsheim. Da steht ein defektes Fahrzeug. Auch auf der A8 Stuttgart Richtung München zwischen Eichelberg und Mühlhausen steht ein defektes Fahrzeug. Und auf der A81 Heilbronn Richtung Stuttgart zwischen Pleidelsheim und Ludwigsburg Nord läuft eine Unfallaufnahme auf dem Standstreifen. Noch mehr Verkehr ausführlich zum Nachlesen findet ihr auf radioton.de und in unserer App.

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7: Ich bin Lisa Schwarzkopf. Beim DFB-Pokalspiel zwischen Waldhof Mannheim und Kaiserslautern hat es am Abend Ausschreitungen gegeben. Raketen flogen auf den Platz, dann stürmten Fans das Feld. Die Polizei musste einschreiten. Baden-Württembergs Innenminister Hagel verurteilt die Ausschreitungen scharf. Nach dem großen Waldbrand kommt Bundeskanzler Merz heute nach Hürtgenwald. Dort will er sich unter anderem bei den Einsatzkräften für ihren tagelangen Einsatz bedanken. Dass Merz während des Waldbrandes seinen Urlaub nicht unterbrochen hat, hatte für reichlich Kritik von der Opposition gesorgt. Bei einem russischen Angriff auf ein Einkaufszentrum in der Südostukraine sind mindestens 15 Menschen getötet und etwa 130 verletzt worden. Die Drohnen hatten in zwei Wellen angegriffen, das zweite Mal nach Eintreffen der Rettungskräfte. Der ukrainische Präsident Selenskyj bezeichnete den Angriff als Terrorakt. In Österreich ist ein 19-jähriger Deutscher in einem Klettergarten abgestürzt und ums Leben gekommen. Er war beim Abseilen etwa 40 Meter tief gefallen, so die Polizei Tirol. Warum der 19-Jährige abstürzte, ist noch unklar. Zum ersten Mal seit 16 Jahren sind Deutschlands Springreiter wieder Weltmeister. Bei der Heim-WM in Aachen triumphierte die Equipe aus Markus Ening, Sophie Hinners, Daniel Deusser und Richard Vogel. Schon nach 3 von 4 Reiterpaaren war die deutsche Mannschaft nicht mehr einzuholen.
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8: Aktuell ist der Himmel bei uns bedeckt. Dazu liegen die Temperaturen noch bei 15 Grad in Heilbronn, 15 Grad in Hohenlohe und 13 Grad im Ostalbkreis. Im weiteren Verlauf gibt's immer wieder leichte Regenschauer. Zwischendurch bleibt es auch mal nur bedeckt oder teilweise bewölkt. Heute Nachmittag steigen die Werte auf 20 Grad in Heilbronn, knapp 20 Grad in Hohenlohe und 18 Grad im Ostalbkreis. In der Nacht geht's dann auf etwa 14 bis 17 Grad zurück. Zum Morgen hin bleibt es in der gesamten Tonregion erst noch neblig, bevor sich die Wolken im Tagesverlauf etwas auflockern. Morgen liegen die Höchstwerte dann bei 20 bis 22 Grad.
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9: Vorsicht auf der A81 Heilbronn Richtung Würzburg zwischen Tauberbischofsheim und Gerchsheim. Dort steht ein defektes Fahrzeug auf der Strecke. Und auch auf der A81 Würzburg Richtung Heilbronn zwischen Gerchsheim und Tauberbischofsheim müsst ihr mit einem defekten Fahrzeug rechnen. Auf der A81 Heilbronn Richtung Stuttgart zwischen Pleidelsheim und Ludwigsburg Nord läuft eine Unfallaufnahme auf dem Standstreifen. Noch mehr Verkehr ausführlich zum Nachlesen findet ihr auf radioton.de und in unserer App.
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6: Ich bin Lisa Schwarzkopf. Beim DFB-Pokalspiel zwischen Waldhof Mannheim und Kaiserslautern hat es am Abend Ausschreitungen gegeben. Raketen flogen auf den Platz, dann stürmten Fans das Feld. Die Polizei musste einschreiten. Baden-Württembergs Innenminister Hagel verurteilt die Ausschreitungen scharf. Nach dem großen Waldbrand kommt Bundeskanzler Merz heute nach Hürtgenwald. Dort will er sich unter anderem bei den Einsatzkräften für ihren tagelangen Einsatz bedanken. Dass Merz während des Waldbrandes seinen Urlaub nicht unterbrochen hat, hatte für reichlich Kritik von der Opposition gesorgt. Bei einem russischen Angriff auf ein Einkaufszentrum in der Südostukraine sind mindestens 15 Menschen getötet und etwa 130 verletzt worden. Die Drohnen hatten in zwei Wellen. Die Drohnen hatten in zwei Wellen angegriffen. Das zweite Mal nach ein

0: Mannschaft nicht mehr einzuholen.
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2: Derzeit gibt's bei uns noch leichte Regenschauer und überwiegend bedeckten Himmel. In Heilbronn liegen die Temperaturen bei 15 Grad, in Hohenlohe bei 14 Grad und im Ostalbkreis bei 13 Grad. Im Laufe des Vormittags bleibt es wechselhaft mit weiteren Schauern und vielen Wolken. Zwischendurch sind auch trockenere Abschnitte dabei. Heute Nacht geht's in der gesamten Tonregion auf etwa 14 bis 17 Grad zurück. Dabei lockert der Himmel später stellenweise auf. Morgen startet der Tag mit Nebel und viel Feuchtigkeit. Im Verlauf steigen die Werte dann auf 21 bis 22 Grad.
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3: Achtung, auf der A81 Heilbronn Richtung Würzburg zwischen Tauberbischofsheim und Gerchsheim steht ein defektes Fahrzeug. Auf der K9560 bei Biberach am Ortseingang liegt ein totes Tier auf der Fahrbahn, dazu auch noch Fahrzeugteile. Noch mehr Verkehr, ausführlich zum Nachlesen, findet ihr auf radioton.de und in unserer App.

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6: Ich bin Lisa Schwarzkopf. Raketen auf dem Spielfeld, Platzsturm, Polizeieinsatz. Das Derby in der ersten DFB-Pokalrunde zwischen Waldhof Mannheim und Kaiserslautern ist am Abend komplett eskaliert. Mehr als 80 Menschen wurden bei den Ausschreitungen verletzt. Am Ende siegte Kaiserslautern mit 1:0 nach Verlängerung. Die weiteren Ergebnisse im DFB-Pokal. Rostock-Stuttgart 0:4, Münster-Karlsruhe 1:2 und St. Tönis-Frankfurt 0:11. Die Bundesregierung diskutiert über Sanktionen gegen Israel, kann sich aber noch nicht ganz dazu durchringen. Außenminister Wadephul hat nun in einem Interview aber betont, dass neue Sanktionen kein Tabu sind. Hintergrund ist die Aussage des israelischen Sicherheitsministers Ben-Gvir, der gezielt Menschen im Gazastreifen töten will. Die SPD besteht darauf, dass eine Frau für die Nachfolge von Bundespräsident Steinmeier nominiert wird. Das hat Fraktionsgeschäftsführer Wiese der Augsburger Allgemeinen gesagt. Das Vorschlagsrecht liegt bei der Union. Im Januar steht die Abstimmung über ein neues Staatsoberhaupt an. Zum ersten Mal seit 16 Jahren sind Deutschlands Springreiter wieder Weltmeister. Bei der Heim-WM in Aachen triumphierte die Equipe aus Markus Ening, Sophie Hinners, Daniel Deusser und Richard Vogel. Schon nach 3 von 4 Reiterpaaren war die deutsche Mannschaft nicht mehr einzuholen.
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7: Zur Stunde gibt's bei uns leicht wechselhafte Bedingungen mit einzelnen Regenschauern und teils bedecktem Himmel. In Heilbronn liegen die Temperaturen bei 15 Grad, in Hohenlohe bei 14 Grad und im Ostalbkreis bei 13 Grad. Im Laufe des Vormittags bleibt es erst noch wechselhaft, später wird's etwas trockener und die Werte steigen bis zum Nachmittag auf rund 18 bis 20 Grad. Heute Nacht kühlt es auf etwa 14 bis 16 Grad ab. Dazu gibt's örtlich noch Nebel gegen morgen. Morgen startet die Tonregion mit Nebel und vielen Wolken. Im Tagesverlauf sind dann Höchstwerte von etwa 20 bis 22 Grad drin.
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8: Vorsicht auf der A81 Heilbronn Richtung Würzburg. Zwischen Tauberbischofsheim und Gerchsheim steht ein defektes Fahrzeug. Noch mehr Verkehr ausführlich zum Nachlesen findet ihr auf radioton.de und in unserer App.
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Es ist wieder Samstag. Einen wunderschönen guten Morgen. Hier ist eure Wetterfrau Madeline Villas aus der Radiotour Morning Show. Und ich freue mich riesig, dass wir wieder gemeinsam bis 12 Uhr in den Samstag starten. Yeah! Ja, und auch heute habe ich natürlich wieder einiges für euch mitgebracht. Wir schauen wieder so ein bisschen zurück. Was war diese Woche eigentlich in der Tonregion los? Hab schöne Veranstaltungstipps dabei und das ein oder andere Wetterupdate darf natürlich bei einer Wetterfrau auch nicht fehlen. Ja, vielleicht sitzt ihr gerade ganz entspannt beim Frühstück, genießt es noch so ein bisschen im Bett zu liegen oder seid vielleicht auch schon unterwegs. Ganz egal, schön, dass ihr mir dabei seid. Und ich würde sagen, wir machen uns jetzt gemeinsam einen richtig schönen Samstagvormittag. Ein paar freundliche Sonnenstrahlen sind ja heute auch mit dabei. Vielleicht genau der kleine positive Impuls, den wir für einen schönen Start in den Tag brauchen. Guten Morgen. Come on, yeah.

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16: Zur Stunde gibt's bei uns Schauer, dazu ist der Himmel wechselnd bewölkt. In Heilbronn liegen die Temperaturen bei 15 Grad. In Hohenlohe bei 14 Grad und im Ostalbkreis bei 14 Grad. Im Tagesverlauf wird es erst etwas trockener, später sind aber wieder einzelne Schauer dabei. In der Nacht geht es auf etwa 14 bis 16 Grad zurück. Zum Morgen hin liegt der Schwerpunkt erstmal bei Nebel. Morgen startet die Tonregion mit Nebel und vielen Wolken. Im Laufe des Tages steigen die Werte auf etwa 21 bis 22 Grad.
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17: Achtung, auf der A6 Nürnberg Richtung Heilbronn im Bereich Kreuz Weinsberg steht ein defektes Fahrzeug. Und auch auf der A81 Heilbronn Richtung Würzburg zwischen Tauberbischofsheim und Gerchsheim müsst ihr wegen eines defekten Fahrzeugs aufpassen. 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

Guten Morgen. Falls ihr für dieses Wochenende noch nach einer schönen Idee sucht, wie wär's mal wieder oder vielleicht auch zum ersten Mal mit einem Ausflug zur Landesgartenschau nach Ellwangen? Ich finde ja, das Schöne ist dort, es ist wirklich für jeden etwas dabei. Ihr könnt ganz entspannt durch die Anlage schlendern, die Blumen und Gärten genießen, mit der Familie unterwegs sein oder euch einer der vielen Veranstaltungen anschauen. Das Beste ist ja nämlich, die Veranstaltungen sind ja bereits im Eintrittspreis enthalten. Könnte ja nicht besser sein. Also dann könnt ihr euren Besuch ganz spontan gestalten und einfach schauen, ja, worauf ihr gerade Lust habt. Also ich sag mal so, wenn ich jetzt nicht schon am Wochenende verplant wäre, wäre das auf jeden Fall etwas für mich. Und das Wetter passt ja eigentlich auch ziemlich perfekt dazu. Nicht zu warm, nicht zu kalt und ein paar schöne Sonnenstrahlen sind auch mit dabei. Also ich muss ja ganz ehrlich sagen, das klingt ziemlich, ziemlich verlockend. Ja, hier ist eure Wetterfrau Madeline Villas aus der Radioton Morning Show. Ich habe jetzt für euch Fergie mit Big Girls Don't Cry.

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17: Ich bin Lisa Schwarzkopf. Beim DFB-Pokalspiel zwischen Waldhof Mannheim und Kaiserslautern hat es am Abend Ausschreitungen gegeben. Raketen flogen auf den Platz, dann stürmten Fans das Feld. Die Polizei musste einschreiten. Baden-Württembergs Innenminister Hagel verurteilt die Ausschreitungen scharf. Nach dem großen Waldbrand kommt Bundeskanzler Merz heute nach Hürtgenwald. Dort will er sich unter anderem bei den Einsatzkräften für ihren tagelangen Einsatz bedanken. Dass Merz während des Waldbrandes seinen Urlaub nicht unterbrochen hat, hatte für reichlich Kritik von der Opposition gesorgt. Während Russland weiter Angriffe auf Kiew und andere Städte pflegt, ist Bundesaußenminister Wadefuhl gerade in die Ukraine gereist. Anlass ist der 35. Unabhängigkeitstag der Ukraine. Wadefuhl will bei seinem Besuch klarmachen, dass Deutschland weiter hinter der Ukraine steht. In Österreich ist ein 19-jähriger Deutscher in einem Klettergarten abgestürzt und ums Leben gekommen. Er war beim Abseilen etwa 40 Meter tief gefallen, so die Polizei Tirol. Warum der 19-Jährige abstürzte, ist noch unklar. Zum ersten Mal seit 16 Jahren sind Deutschlands Springreiter wieder Weltmeister. Bei der Heim-WM in Aachen triumphierte die Equipe aus Markus Inning, Sophie Hinners, Daniel Deusser und Richard Vogel. Schon nach 3 von 4 Reiterpaaren war die deutsche Mannschaft nicht mehr einzuholen.
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18: Zur Stunde gibt's bei uns leichte Regenschauer und teils auch überwiegend klare Abschnitte. In Heilbronn liegen die Temperaturen bei 16 Grad, in Hohenlohe bei 14 Grad und im Ostalbkreis bei 14 Grad. Im weiteren Verlauf wird es zeitweise bedeckt, zwischendurch lockert es auch mal etwas auf. Zum Abend hin liegen die Werte bei etwa 18 bis 20 Grad. Heute Nacht kühlt es auf rund 14 bis 16 Grad ab. Dazu bleibt es teils klar und teils bewölkt. Morgen startet die Tonregion mit Nebel. Danach geht es bei zunehmend aufgelockertem Himmel auf etwa 20 bis 22 Grad rauf.
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15: A6 Nürnberg Richtung Heilbronn. Zwischen Neuenstein und Öhringen. Vorsicht, dort steht ein defektes Fahrzeug auf dem rechten Fahrstreifen. Auf der A7 Ulm Richtung Würzburg ist zwischen Mark Breit und Kitzingen ein defekter PKW, der rechte Fahrstreifen ist blockiert. Auf der A81 Würzburg Richtung Heilbronn müsst ihr zwischen Gerchsheim und Tauberbischofsheim wegen eines defekten Fahrzeugs aufpassen. Und auf der A6 Heilbronn Richtung Nürnberg gibt's im Bereich der Anschlussstelle Schwäbisch Hall ebenfalls ein defektes Fahrzeug. 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

0: einen schönen Vormittag. Hier ist eure Wetterfrau Madeleine Villas aus der Morning Show. Und ihr habt mit Sicherheit schon unsere Aktion, die 1000-Euro-Hits mitbekommen. Und falls ihr noch nicht mitgemacht habt, dann wird es jetzt aber höchste Zeit. Oh mein Gott, das Ganze funktioniert nämlich ganz einfach. Ihr verratet uns auf radioton.de eure Lieblingssongs und mit etwas Glück gewinnt ihr einen 1000-Euro Einkaufsgutschein von Kaufland. Und dass sich das Mitmachen wirklich lohnt, hat diese Woche Marcel aus Adelsheim bewiesen. Er wurde am Donnerstag in der Morning Show von unserer lieben Caro überrascht. Und ich würde sagen, da hören wir jetzt mal ganz kurz rein.
1: Kannst du dir denn denken, warum ich durchrufe?
2: Also ich habe bei einem Festival Dorf of Tomorrow, das war ja. Habe ich entsprechend an eurem tollen Stand beim Gewinnspiel teilgenommen.
3: Was hatten wir denn hier? Coldplay mit dabei, ne?
2: Genau, richtig, Viva La Vida und von Prinz Purple Rain.
3: Ah, gute Mischung. Hast du dein Glück versucht und... Das Wünschen hat geholfen, 1000 Euro Einkaufsgutschein.
2: Wow, mega geil. Vielen, vielen lieben Dank. Ich bin echt, echt wahnsinnig überrascht.
0: Ja, mega. Auch von mir nochmal herzlichen Glückwunsch, lieber Marcel. Ich freue mich riesig für dich und wünsche dir auch ganz viel Spaß beim Einkaufen. Und für alle anderen, einfach nicht vergessen, klickt euch auf radioturm.de rein, verratet uns eure Lieblingssongs. Und vielleicht klingelt ja schon ganz bald bei euch das Telefon. Wer weiß, und dann könnt ihr einen 1000-Euro Einkaufsgutschein von Kaufland gewinnen. Ich drücke euch ganz fest die Daumen. Ja, hier ist eure Wetterfrau Madeleine Villas aus der Morning Show. Schön, dass ihr eingeschaltet habt hier bei Radio Ton.

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1: Haben wir bei uns einen bedeckten Himmel mit Temperaturen von 15 Grad in Heilbronn, 14 Grad in Hohenlohe und 15 Grad im Ostalbkreis. Im Verlauf des Vormittags

Würzburg zwischen Ahorn und Tauberbischofsheim. Achtung, da steht eine ungesicherte Unfallstelle auf allen Fahrstreifen. Auf der A3 Frankfurt Richtung Würzburg zwischen Wertheim-Lenkfurt und Helmstadt gibt's nach einem Unfall Stau und Bergungsarbeiten. Da ist der rechte Fahrstreifen gesperrt, der Standstreifen blockiert und auf der Fahrbahn liegen Gegenstände. Plant etwa 19 Minuten mehr ein. Auf der A8 Stuttgart Richtung München zwischen Eichelberg und Mühlhausen steht ein defektes Fahrzeug. Und auf der A7 Ulm Richtung Würzburg zwischen Dinkelsbühl-Fichtenau und Feuchtwangen-West ebenfalls. 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

Einen schönen guten Morgen. Hier ist eure Wetterfrau Madeline Villers aus der Morning Show. 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Und manchmal denkt man sich ja, ach Mensch, davon hätte ich jetzt einfach mal gern früher erfahren. 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Ich wünsche euch jetzt weiterhin einen schönen Samstagvormittag, auch wenn noch örtlich vielleicht ein paar Regentropfen mit dabei sein können. So ein bisschen Abkühlung tut uns, glaube ich, weiterhin ganz gut nach diesen ganzen Hitzenwellen, oder nicht?

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13: Ich bin Lisa Schwarzkopf. Raketen auf dem Spielfeld, Platzsturm, Polizeieinsatz. Das Derby in der ersten DFB-Pokalrunde zwischen Waldhof Mannheim und Kaiserslautern ist am Abend komplett eskaliert. Mehr als 80 Menschen wurden bei den Ausschreitungen verletzt. Am Ende siegte Kaiserslautern mit 1:0 nach Verlängerung. Die Bundesregierung diskutiert über neue Sanktionen gegen Israel. Hintergrund sind Aussagen von Sicherheitsminister Ben-Gvir, der täglich gezielte Tötungen im Gazastreifen fordert. Unsägliche Äußerungen, so Außenminister Wadefuhl gegenüber der neuen Berliner Redaktionsgesellschaft, so etwas akzeptiere man nicht. Justizministerin Hubig will den Schutz queerer Menschen im Grundgesetz verankern. In der Rheinischen Post macht sie sich dafür stark, das Diskriminierungsverbot in Artikel 3 zu ergänzen, sodass auch eine Diskriminierung aufgrund der sexuellen Identität explizit verboten wird. Die SPD besteht darauf, dass eine Frau für die Nachfolge von Bundespräsident Steinmeier nominiert wird. Das hat Fraktionsgeschäftsführer Wiese der Augsburger Allgemeinen gesagt. Das Vorschlagsrecht liegt bei der Union. Im Januar steht die Abstimmung über ein neues Staatsoberhaupt an. TikTok hat sich in den USA bereit erklärt, 400 Millionen Dollar wegen Datenschutzverstößen zu zahlen. Im Gegenzug wird ein Verfahren gegen TikTok eingestellt. Das Unternehmen hatte persönliche Daten von unter 13-Jährigen ohne Zustimmung der Eltern gesammelt. Das ist in den USA verboten.
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14: Aktuell gibt's bei uns einen bedeckten bis leicht wechselhaften Himmel mit einzelnen Schauern. In Heilbronn liegen die Temperaturen bei 16 Grad, in Hohenlohe ebenfalls bei 15 Grad und im Ostalbkreis bei 15 Grad. In den nächsten Stunden bleibt es meist wolkig. Dazu sind vor allem um die Mittagszeit noch leichte Schauer dabei, bevor die Werte am Nachmittag auf rund 19 Grad steigen. Heute Nacht gehen die Temperaturen auf etwa 14 bis 18 Grad zurück. Dabei bleibt es teils bedeckt und später auch mal klarer. Morgen startet ihr mit Nebel und vielen Wolken. Im Tagesverlauf steigen die Höchstwerte auf 20 bis 22 Grad.
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15: A7 Ulm Richtung Würzburg. Zwischen Gollhofen und Marktbreit. Vorsicht, da steht ein defektes Fahrzeug. Auch auf der A81 Würzburg Richtung Heilbronn im Bereich Tauberbischofsheim müsst ihr wegen eines defekten Fahrzeugs aufpassen. Auf der A6 Nürnberg Richtung Heilbronn bei Schwäbisch Hall steht ebenfalls ein defektes Fahrzeug. Und auf der A8 Stuttgart Richtung München zwischen Eichelberg und Mühlhausen gibt's die gleiche Gefahr. Noch mehr Verkehr, ausführlich zum Nachlesen, findet ihr auf radioton.de und in unserer App.
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0: schönen Vormittag. Hier ist eure Wetterfrau Madeline Villas aus der Morning Show. Und am Samstagvormittag schauen wir ja immer so ein bisschen zurück, was diese Woche in der Tonregion so los war. Und am Mittwoch haben wir nach ganz speziellen Momenten gesucht, nämlich nach euren ganz persönlichen Mittelfingermomenten im Straßenverkehr. Und da kam ganz schön viel rein bei uns. Kein Wunder, denn eine aktuelle Langzeitbefragung der Unfallforschung der Versicherer zeigt, wir werden hinterm Steuer und auch auf dem Fahrrad offenbar immer aggressiver. Jeder Zweite drängelt zumindest hin und wieder. 32% schneiden auch mal andere Verkehrsteilnehmer. Also ich sag mal so, auf unseren Straßen ist schon ganz schön was los. Und ihr habt uns dazu auch ganz fleißig eure Alltagsmomente per Sprachnachricht ins Studio geschickt. Nochmals vielen Dank dafür. Und Caro hat mich dann gefragt, ob ich eigentlich so ein paar kleine Entspannungstipps parat hätte. Ja, ich sag mal so, ein Satz ist mir dazu sofort eingefallen und da hören wir jetzt mal ganz kurz rein.
1: Guten Morgen.
0: Guten Morgen.
1: Und Wetterfrau Madeline ist bei mir. Wir klären gleich warum, denn drängeln, schneiden oder schnell noch eine Nachricht am Steuer schreiben auf Deutschlands Straßen geht's immer rauer zu, sagt auch eine aktuelle Studie. Jeder Zweite drängelt zumindest gelegentlich. Also ich ja nicht.
0: Ja, Caro.
1: Unsere Wetterfrau, du hast mal ein paar Tipps für uns rausgesucht, wie wir es denn schaffen können, uns von diesem aggressiven Gedrängelverhalten nicht anstecken zu lassen.
0: Genau, und dazu ist mir ein richtig guter Satz eingefallen, den ich mal im Buch 50 Sätze, die das Leben leichter machen von Karin Kusche gelesen habe. Wer mich ärgert, bestimme immer noch ich.
1: Ja.
0: Also ein Satz, der sich auf viele Lebenslagen übertragen lässt und natürlich auch auf den Straßenverkehr.
1: Vielleicht machen wir uns ein Post-it damit fürs Auto. Genau. Wer mich ärgert, bestimmt immer noch ich. Also muss ich mir mal merken, aber die Umsetzung ist natürlich nicht immer ganz so leicht, Madeline.
0: Ja, absolut. Ich schaffe es natürlich auch nicht immer. Jeder Tag ist schließlich anders. Aber je öfter man sich diesen Satz bewusst macht, desto besser klappt's. Und im Straßenverkehr ist generell wichtig, sich nicht provozieren zu lassen, auch wenn es manchmal schwerfällt. Denn das Verhalten anderer können wir ja nicht beeinflussen, aber unser eigenes. Zusätzlich hilft es, bewusst durchzuatmen, die Schultern einmal zu lockern und den Kiefer zu entspannen. Das nimmt schon ein bisschen Spannung raus.
1: Also ich habe es gerade mitgemacht. Hört ihr meinen entspannten Kiefer? Dann machen wir das zusammen. Schultern einmal runter. Und wie war der Satz? Wer mich ärgert, bestimme immer noch ich.

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14: Zur Stunde gibt's bei uns leichten Regen und vielerorts einen bedeckten Himmel. In Heilbronn liegen die Temperaturen bei 16 Grad, in Hohenlohe ebenfalls bei 16 Grad und im Ostalbkreis bei 16 Grad. Im weiteren Verlauf bleibt es heute noch meist bedeckt. Zwischendurch gibt es im Tagesverlauf aber auch ein paar leichte Schauer. Heute Nacht gehen die Werte auf etwa 13 bis 16 Grad zurück. Morgen startet ihr mit Nebel und vielen Wolken. Später setzt sich dann öfter ein aufgelockerter Himmel durch, bei Höchstwerten von 21 bis 22 Grad.
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15: Vorsicht auf der A6 Mannheim Richtung Heilbronn. Zwischen Bad Rappenau und Heilbronn-Untereisesheim, da steht ein defektes Fahrzeug. Auf der A8 Stuttgart Richtung München zwischen Anschlussstelle Eichelberg und Anschlussstelle Mühlhausen steht auch ein defektes Fahrzeug. Dazu 3 Kilometer Stau, plant etwa 8 Minuten mehr ein. Und auf der A6 Nürnberg Richtung Heilbronn zwischen Öhringen und Bretzfeld steht ebenfalls ein defektes Fahrzeug. 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

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Hier ist eure Wetterfrau Madeline Villas aus der Morning Show. Schön, dass ihr eingeschaltet habt hier bei Radioton. 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
15: Ich bin Lisa Schwarzkopf. Straßen und Parkplätze weg und dafür mehr Grün. So stellt sich Städtetagspräsident Burkhard Jung unsere Städte in Zukunft vor. Der Leipziger Oberbürgermeister fordert in der neuen Osnabrücker Zeitung mit Blick auf den Klimawandel und seine Folgen ein grundsätzliches Umdenken bei der Verkehrsplanung und mehr Geld für den Hitzeschutz. Außenminister Wadephul ist aktuell in der Ukraine. Hauptthema seiner Gespräche da ist, wie Deutschland die Ukraine weiter militärisch unterstützen kann gegen die russischen Angriffe. Gestern sind allein bei Drohnenangriffen auf ein Einkaufszentrum im Süden der Ukraine 15 Menschen getötet worden. Kanzler Merz geht nach seinem Sommerurlaub wieder an die Arbeit. Sein erster Termin ist heute in Hürtgenwald. Nach dem großen Waldbrand dort will er sich bei den Helfern bedanken. Beim 1:0-Sieg von Kaiserslautern gegen Waldhof Mannheim im DFB-Pokal hat es am Abend Ausschreitungen gegeben. Raketen flogen auf den Platz, dann stürmten Fans das Feld, die Polizei musste einschreiten. Baden-Württembergs Innenminister Hagel verurteilt die Ausschreitungen scharf. Während in ganz Deutschland die erste DFB-Pokalrunde ausgespielt wird, steht heute Abend der Klassiker an. Im Supercup treffen Borussia Dortmund und der FC Bayern aufeinander. Gespielt wird im Dortmunder Signal Iduna Park. Anpfiff ist um 8:30.
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16: Zur Stunde gibt's bei uns leichten Regen und viel Wolken. In Heilbronn liegen die Temperaturen bei 15 Grad, in Hohenlohe auch bei 15 Grad und im Ostalbkreis bei 16 Grad. Im weiteren Verlauf lässt der Regen nach und die Werte steigen bis zum Abend hin auf knapp 20 Grad in der gesamten Tonregion. Heute Nacht geht's dann auf etwa 11 bis 16 Grad zurück. Dazu bleibt's gebietsweise bedeckt und örtlich auch klarer. Morgen startet ihr mit Nebel in den Tag. Danach wird's freundlicher bei Höchstwerten von rund 21 bis 22 Grad.
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17: A3 Würzburg Richtung Frankfurt. Achtung im Bereich der Anschlussstelle Helmstadt. Da steht ein defektes Fahrzeug. Auch auf der A81 Würzburg Richtung Heilbronn im Bereich der Anschlussstelle Tauberbischofsheim müsst ihr mit einem defekten Fahrzeug rechnen. Auf der A6 Heilbronn Richtung Nürnberg steht im Bereich der Anschlussstelle Neuenstein ebenfalls ein defektes Fahrzeug. Und auf der A8 Stuttgart Richtung München zwischen der Anschlussstelle Eichelberg und der Anschlussstelle Mühlhausen stehen 5 Kilometer Stau, plant etwa 13 Minuten mehr ein. Noch mehr Verkehr, ausführlich zum Nachlesen, findet ihr auf radioton.de und in unserer App.
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1: Schönen Vormittag, hier ist eure Wetterfrau Madeline Villas aus dem Morning Show. Und samstagvormittags schauen wir ja immer so ein bisschen zurück, was diese Woche in der Turnregion so los war. Aber wir schauen natürlich auch auf die sportlichen Ereignisse. Da ich jetzt ja nicht gerade die größte Fußballexpertin bin, habe ich zum Glück meinen Kollegen Maxi Schwab an meiner Seite. Unser Sportexperte kennt sich bestens aus und hält mich immer wieder auf dem Laufenden. Und in der vergangenen Saison oder auch beim Testspiel am Dienstag gegen die Bayern, mussten wir ja leider öfter sagen, der 1. FC Heidenheim geht eher als Außenseiter ins Spiel. Beim Erstrundenspiel im DFB-Pokal am Sonntag sieht das dieses Mal aber ein bisschen anders aus. Oder was sagst du dazu, Maxi?
2: Ja, Madeline, der SSV Jeddelo 2 bitte zum Tanz im Pokal.
1: Jeddelo? Habe ich noch nie gehört. Wo ist das denn?
2: Ja, also gespielt wird in Niedersachsen im Oldenburger Marschwegstadion. Anpfiff ist da um 13 Uhr am Sonntag. Gegen den Regionalligisten muss der FCH aber ohne Innenverteidiger Siersleben und Cheftrainer Frank Schmidt ran. Beide dürfen wegen einer Sperre aus der letzten Pokalsaison nicht in den Innenraum des Stadions. Und Frank Schmidt, der warnt jetzt auch nochmal eindringlich vor Höhenflügen, trotz oder gerade wegen des guten Auftritts im Test gegen die Bayern diese Woche.
3: Wir müssen aufpassen, dass wir jetzt das Bayern-Spiel jetzt gleich wieder zu rosarot sehen. Man kann sich mal die Ausstellung der Bayern in der ersten Halbzeit anschauen. Da waren viele Spieler dabei, die jetzt noch nicht für die Bayern in der ersten Mannschaft für Furore gesorgt haben. Also da müssen wir schon auch das richtig einschätzen, was da passiert ist am Dienstag. Und jetzt spielen wir am Sonntag gegen Jeddelo 2. Ganz klar, ohne Wenn und Aber. Wir müssen weiterkommen. Das ist die Aufgabe und das werden wir auch erreichen.
1: Also Frank Schmidt scheint ja schon mal sehr zuversichtlich zu sein, oder nicht? Und Maxi, was meinst du denn?
2: Naja, also das Spiel, das gab es so tatsächlich schon mal 2018, auch in der ersten Runde im Pokal. Mhm. Damals stand es dann am Ende 5:2 für Heidenheim. Ich sag mal, angesichts des durchwachsenen Saisonstarts tun sich die Jungs von der Ostalb dieses Mal ein bisschen schwerer und ich tippe auf ein 3:1 für den FCH.
1: Also ich mache mir da ehrlich gesagt gar keine Sorgen. Daumen drücken schadet aber bekanntlichermaßen ja trotzdem nie. Machen wir natürlich ganz fest. Ich danke dir, Maxi, für deine Einschätzung.
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19: Aktuell gibt's bei uns leichten Regenschauer und dazu liegen die Temperaturen bei rund 16 Grad. In Heilbronn und in Hohenlohe sind es 15 Grad, im Ostalbkreis 16 Grad. Im Laufe des Vormittags bleibt's wechselhaft mit weiteren Schauern und vielen Wolken. Später am Tag geht's in Heilbronn auf bis zu 20 Grad, in Hohenlohe auf 20 Grad und im Ostalbkreis auf 18 Grad. Heute Nacht kühlt die gesamte Tonregion auf etwa 10 bis 15 Grad ab. Dazu bleibt der Himmel teils bedeckt und teils klar. Morgen startet der Tag mit Nebel und vielen Wolken. Im Verlauf steigen die Werte dann auf 21 bis 22 Grad.
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6: Achtung, auf der A7 Ulm Richtung Würzburg zwischen Dinkelsbühl-Fichtenau und Feuchtwangen-West. Da steht ein defektes Fahrzeug. Und auch auf der A8 Stuttgart Richtung München im Bereich der Anschlussstelle Eichelberg müsst ihr wegen eines defekten Fahrzeugs aufpassen. Auf der A8 Stuttgart Richtung München staut es sich zwischen der Anschlussstelle Eichelberg und der Ausfahrt Hohenstadt auf 9 Kilometern. Plant mindestens 20 A8 Stuttgart Richtung München staut es sich zwischen der Anschlussstelle Eichelberg und der Ausfahrt Hohenstadt auf 9 Kilometern. Plant mindestens 20 Minuten mehr.

Es ist auch schon wieder 12 Uhr und das heißt, unser gemeinsamer Samstagvormittag geht jetzt auch schon leider wieder zu Ende. Also mich macht das auch jedes Mal echt traurig. Aber das Schöne ist ja, nach dem Samstag ist vor dem Samstag. Yeah! Ja, nächsten Samstag hören wir uns dann wieder natürlich von 8 bis 12 Uhr hier bei Radio Ton. Ich würde mich riesig freuen, wenn ihr dann wieder mit dabei seid. Mir hat es nämlich wieder richtig viel Spaß gemacht. Ich hoffe, es war für euch auch wieder etwas dabei. Vielleicht ein schöner Veranstaltungstipp für euer Wochenende, der ein oder andere Moment zum Schmunzeln bei unseren Geschichten aus der Woche oder sogar ein kleiner Entspannungstipp fürs nächste Mal, wenn es im Straßenverkehr wieder ja, etwas turbulenter wird. Ihr wisst ja, wer mich ärgert, bestimme immer noch ich. Eine meiner Lieblingssätze. 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Dann kann der nächsten Grillparty eigentlich nichts mehr im Weg stehen, oder? Ja, ich denke nicht. Ja, und am Montag hören wir uns dann wieder in der Morningshow mit Caro und dem Meckes. Da gibt's von mir wie gewohnt jede halbe Stunde nach den Nachrichten die neuesten Wetterupdates. Ich würde mich riesig freuen, wenn ihr dann auch wieder einschaltet. Habt jetzt noch ein wunderschönes Wochenende, macht euch eine richtig schöne Zeit und genießt die nächsten Tage. Hier ist eure Wetterfrau Madeline Villers aus der Morningshow. Bis Montag oder spätestens bis nächsten Samstag hier bei Radio Ton.

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13: Wusstet ihr schon? Die Erde ist der einzige bekannte Planet unseres Sonnensystems mit dauerhaft flüssigem Wasser an der Oberfläche.
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14: Ich bin Lisa Schwarzkopf. Mehr Grün statt Grau. Städtetagspräsident Jung fordert mehr Hitzeschutz und ein grundsätzliches Umdenken bei der Verkehrs- und Stadtplanung. Der Leipziger Oberbürgermeister sagt in der Neuen Osnabrücker Zeitung, jeder Baum sei ein Segen für die Stadt und da müsse anderes eben weichen, sprich Straßen und Parkplätze. Nach dem Anschlag beim Berliner Christopher Street Day will Justizministerin Hubich ein Zeichen setzen und den Schutz queerer Menschen ins Grundgesetz schreiben. In der Rheinischen Post spricht sie sich dafür aus, explizit die Diskriminierung aufgrund der sexuellen Identität zu verbieten. Die Bundesregierung diskutiert über Sanktionen gegen Israel, kann sich aber noch nicht ganz dazu durchringen. Außenminister Wadefuhl hat nun in einem Interview aber betont, dass neue Sanktionen kein Tabu sind. Hintergrund ist die Aussage des israelischen Sicherheitsministers Ben-Gvir, der gezielt Menschen im Gazastreifen töten will. TikTok hat sich in den USA bereit erklärt, 400 Millionen Dollar wegen Datenschutzverstößen zu zahlen. Im Gegenzug wird ein Verfahren gegen TikTok eingestellt. Das Unternehmen hatte persönliche Daten von unter 13-Jährigen ohne Zustimmung der Eltern gesammelt. Im DFB-Pokal geht es mit der ersten Runde weiter und auch heute gibt es wieder die Duelle David gegen Goliath. Unter anderem empfängt Regionalligist Eintracht Trier den zweifachen Pokalsieger RB Leipzig oder Werder Bremen spielt im Nordduell gegen den Lüneburger SK aus der Regionalliga.
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15: Aktuell ziehen bei uns leichte Regenschauer durch, dazu ist der Himmel meist bedeckt. In Heilbronn liegen die Temperaturen bei 16 Grad, in Hohenlohe bei 15 Grad und im Ostalbkreis bei 16 Grad. Im weiteren Verlauf des Tages geht es bei wechselnder Bewölkung auf rund 19 Grad hoch. In der Nacht sinken die Werte auf etwa 11 bis 15 Grad. Morgen startet ihr mit viel Nebel in den Tag. Danach geht's bei auflockernder Bewölkung und Höchstwerten zwischen 21 und 22 Grad weiter.
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16: Achtung, auf der A8 München Richtung Stuttgart zwischen Eichelberg und Kirchheim-Tech-Ost, da steht ein defektes Fahrzeug. Dann die A8 Stuttgart Richtung München zwischen Anschlussstelle Eichelberg und Ausfahrt Hohenstadt mit 8 Kilometern Stau, plant gut 20 Minuten mehr ein. Auf der A6 Heilbronn Richtung Mannheim zwischen Anschlussstelle Sinsheim-Steinsfurt und Anschlussstelle Sinsheim steht ihr auf 2 Kilometern. Ihr braucht rund 10 Minuten länger. Und in Bietigheim-Bissingen auf der B27 zwischen Kammgarn-Spinnerei und Karl-May-Allee dichter Verkehr, auch hier etwa 8 Minuten plus. 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
15: Aktuell gibt's bei uns bedeckten Himmel und in Hohenlohe sowie im Ostalbkreis leichte Regenschauer. In Heilbronn liegen die Temperaturen bei 16 Grad, in Hohenlohe bei 15 Grad und im Ostalbkreis bei 16 Grad. Im weiteren Verlauf steigen die Werte bis zum Nachmittag noch auf rund 19 Grad. Später am Abend geht es in der gesamten Tonregion auf etwa 13 bis 19 Grad zurück. Heute Nacht wird es dann nasser Nebel in den frühen Morgenstunden, bevor es morgen nach einem nebligen Start wieder auflockert und die Höchstwerte auf etwa 21 bis 22 Grad ansteigen.
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16: Auf der A8 Stuttgart Richtung München steht ihr zwischen der Anschlussstelle Eichelberg und der Ausfahrt Hohenstadt 9 Kilometer im Stau. Plant hier gut 23 Minuten mehr ein. Auf der A6 Heilbronn Richtung Mannheim staut es sich zwischen der Anschlussstelle Sinsheim-Steinsfurt und der Anschlussstelle Sinsheim. Ihr braucht dort etwa 10 Minuten länger. Und auf der A6 Nürnberg Richtung Heilbronn läuft es zwischen der Anschlussstelle Kirchberg und der Anschlussstelle Schwäbisch Hall nur stockend. Das kostet euch rund 8 Minuten mehr. Auch auf der A8 München Richtung Stuttgart stockt es zwischen der Anschlussstelle Merklingen und der Ausfahrt Hohenstadt. Da dauert es ungefähr 6 Minuten länger. Noch mehr Verkehr ausführlich zum Nachlesen findet ihr auf radioton.de und in unserer App.

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17: Ich bin Lisa Schwarzkopf. Straßen und Parkplätze weg und dafür mehr Grün. So stellt sich Städtetagspräsident Burkhard Jung unsere Städte in Zukunft vor. Der Leipziger Oberbürgermeister fordert in der neuen Osnabrücker Zeitung mit Blick auf den Klimawandel und seine Folgen ein grundsätzliches Umdenken bei der Verkehrsplanung und mehr Geld für den Hitzeschutz. Nach dem großen Waldbrand kommt Bundeskanzler Merz heute nach Hürtgenwald. Dort will er sich unter anderem bei den Einsatzkräften für ihren tagelangen Einsatz bedanken. Dass Merz während des Waldbrandes seinen Urlaub nicht unterbrochen hat, hatte für reichlich Kritik von der Opposition gesorgt. Während Russland weiter Angriffe auf Kiew und andere Städte pflegt, ist Bundesaußenminister Wadefuhl gerade in die Ukraine gereist. Anlass ist der 35. Unabhängigkeitstag der Ukraine. Wadefuhl will bei seinem Besuch klarmachen, dass Deutschland weiter hinter der Ukraine steht. Wer wird das nächste deutsche Staatsoberhaupt? Auf jeden Fall eine Frau, fordert die SPD. Fraktionsgeschäftsführer Wiese pocht in einem Interview jetzt nochmal darauf, dass die Koalition eine Kandidatin für die Nachfolge von Bundespräsident Steinmeier vorschlägt. Während in ganz Deutschland die erste DFB-Pokalrunde ausgespielt wird, steht heute Abend der Klassiker an. Im Supercup treffen Borussia Dortmund und der FC Bayern aufeinander. Gespielt wird im Dortmunder Signal Iduna Park. Anpfiff ist um 8:30.
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18: Aktuell haben wir bei uns einen bedeckten Himmel und die Temperaturen liegen in Heilbronn bei 18 Grad, in Hohenlohe bei 17 Grad und im Ostalbkreis bei 17 Grad. Im Tagesverlauf geht's in Heilbronn heute auf bis zu 20 Grad, in Hohenlohe auf 19 Grad und im Ostalbkreis auf 19 Grad. Dazu gibt's zwischendurch auch mal einen leichten Regenschauer. Heute Nacht sinken die Werte auf 15 bis 14 Grad und später sind vor allem bei uns im weiteren Verlauf auch Nebel und aufgelockerte Bewölkung dabei. Morgen startet die Tonregion mit Nebel und vielen Wolken, bevor sich der Himmel im Laufe des Tages wieder etwas auflockert und die Höchstwerte auf 21 bis 22 Grad steigen.
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9: Achtung, auf der A81 Heilbronn Richtung Würzburg zwischen Heilbronn Untergruppenbach und dem Kreuz Weinsberg. Da sind Personen auf der Fahrbahn und auf dem rechten Fahrstreifen liegt Öl. Außerdem auf der A8 Stuttgart Richtung München zwischen Eichelberg und Mühlhausen 3 Kilometer Stau. Plant mindestens 16 Minuten mehr ein. Auf der A6 Heilbronn Richtung Mannheim zwischen Sinsheim-Steinsfurt und Sinsheim steht ihr ebenfalls 3 Kilometer im Stau. Da braucht ihr mindestens 10 Minuten länger. Und auf der A8 München Richtung Stuttgart zwischen Märklingen und Mühlhausen läuft's stockend. Rechnet mit rund 7 Minuten plus. Nur mehr Verkehr, ausführlich zum Nachlesen, findet ihr auf radioton.de und in unserer App.
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18: Aktuell haben wir bei uns einen bedeckten Himmel, dazu gibt's in Hohenlohe Schauer. In Heilbronn liegen die Temperaturen bei 19 Grad, in Hohenlohe bei 18 Grad und im Ostalbkreis bei 17 Grad. Im weiteren Verlauf bleibt es meist bei vielen Wolken, nur zwischendurch lockert's etwas auf. Und am Nachmittag ist im Heilbronner Raum auch ein leichter Schauer dabei. In der Nacht geht's auf etwa 18 bis 14 Grad runter, dabei wird's teils bedeckt und teils klar. Morgen startet die Tonregion mit Nebel und vielen Wolken. Später kommen wieder längere trockene Abschnitte dazu. Und die Höchstwerte liegen dann bei 21 bis 22 Grad.
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19: Vorsicht auf der A8 Stuttgart Richtung München zwischen Mühlhausen und Hohenstadt. Dort liegt eine ungesicherte Unfallstelle auf dem linken Fahrstreifen. Vorsicht auch auf der A81 Heilbronn Richtung Würzburg zwischen Heilbronn unter Gruppenbach und dem Kreuz Weinsberg. Da sind Personen auf der Fahrbahn und auf dem rechten Fahrstreifen eine Ölspur. Und auf der A81 Heilbronn Richtung Stuttgart zwischen Ludwigsburg Nord und Stuttgart Zuffenhausen liegt ein Holzteil auf dem rechten Fahrstreifen. Auf der A6 Heilbronn Richtung Mannheim zwischen Sinsheim-Steinsfurt und Sinsheim stehen 4 Kilometer Stau, plant etwa 12 Minuten mehr ein. Noch mehr Verkehr, ausführlich zum Nachlesen, findet ihr auf radioton.de und in unserer App.
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1: Halle? Ich stelle jetzt ohne mich nach Orle zu Rat und Tat, Hobner?
2: Schmarrer, komm jetzt.

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18: Ich bin Nanju Kuhlmann. Straßen und Parkplätze weg und dafür mehr Grün. So stellt sich Städtetagspräsident Burkhard Jung unsere Städte in Zukunft vor. Der Leipziger OB fordert in der Neuen Osnabrücker Zeitung mit Blick auf den Klimawandel und seine Folgen ein grundsätzliches Umdenken bei der Verkehrsplanung und mehr Geld für den Hitzeschutz. Nach dem Anschlag beim Berliner Christopher Street Day will Justizministerin Hubig ein Zeichen setzen und den Schutz queerer Menschen ins Grundgesetz schreiben. In der Rheinischen Post spricht sie sich dafür aus, explizit die Diskriminierung aufgrund der sexuellen Identität zu verbieten. Nach dem großen Waldbrand kommt Bundeskanzler Merz heute nach Hürtgenwald. Dort will er sich unter anderem bei den Einsatzkräften für ihren tagelangen Einsatz bedanken. Dass Merz während des Waldbrandes seinen Urlaub nicht unterbrochen hat, hatte für reichlich Kritik von der Opposition gesorgt. Außenminister Wadefuhl ist inmitten der russischen Angriffe in die Ukraine gereist. Er hat in Kiew betont, die Ukraine wird widerstehen, Putin wird nicht gewinnen. Wadefuhl sagte der Ukraine weitere Millionen zu und machte einmal mehr klar, dass sich die Ukraine auf Deutschland verlassen kann. Im DFB-Pokal geht es heute mit der ersten Runde weiter. Auch heute gibt es wieder die Duelle David gegen Goliath. Unter anderem empfängt Regionalligist Eintracht Trier den zweifachen Pokalsieger RB Leipzig und Werder Bremen spielt im Nordduell gegen den Lüneburger SK aus der Regionalliga.
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7: Aktuell haben wir bei uns einen bedeckten Himmel. Dazu gibt es in Heilbronn 19 Grad, in Hohenlohe 17 Grad und im Ostalbkreis ebenfalls 17 Grad. Im weiteren Verlauf ziehen in der gesamten Tonregion erstmal weiter Wolken durch. In Hohenlohe gibt es dazu noch Schauer, während das in den anderen Gebieten meist bei vielen Wolken bleibt. Zum Abend hin liegen die Werte bei etwa 19 bis 20 Grad. Heute Nacht gehen sie auf rund 13 bis 18 Grad zurück. Morgen startet ihr mit Nebel und vielen Wolken, bevor es im Tagesverlauf auf 21 bis 22 Grad raufgeht.
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19: Achtung auf der A81 Heilbronn Richtung Würzburg zwischen Heilbronn unter Gruppenbach und dem Kreuz Weinsberg. Da sind Personen auf der Fahrbahn, dazu liegt Öl auf dem rechten Fahrstreifen. Auf der A8 München Richtung Stuttgart zwischen Märklingen und Mühlhausen läuft's auf 8 Kilometern nur stockend. Plant etwa 11 Minuten mehr ein. Auf der Gegenrichtung, also A8 Stuttgart Richtung München, zwischen Eichelberg und Mühlhausen, steht ihr 3 Kilometer im Stau und braucht rund 24 Minuten länger. Und auf der A6 Heilbronn Richtung Mannheim, zwischen Sinsheim-Steinsfurt und Sinsheim, gibt's 4 Kilometer Stau. Da dauert's ungefähr 13 Minuten länger. Noch mehr Verkehr ausführlich zum Nachlesen findet ihr auf radioton.de und in unserer App.
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10: Aktuell haben wir bei uns einen teilweise bewölkten Himmel. In Heilbronn liegen die Temperaturen bei 19 Grad, in Hohenlohe bei 17 Grad und im Ostalbkreis bei 18 Grad. Im Verlauf des Nachmittags bleibt es erst noch wechselnd bewölkt. In Heilbronn kommt am späten Nachmittag auch mal ein leichter Schauer dazu. Heute Nacht sinken die Werte auf etwa 14 bis 18 Grad. Dabei bleibt es meist bedeckt, bevor sich die Lage morgen mit vielen Wolken und Höchstwerten von 21 bis 22 Grad zeigt.
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11: Auf der A6 Heilbronn Richtung Mannheim steht ihr zwischen Sinsheim-Steinsfurt und Wiesloch-Rauenberg auf 5 Kilometern im Stau. Plant etwa 12 Minuten mehr ein. Auf der A8 München Richtung Stuttgart läuft es zwischen Märklingen und Mühlhausen auf 7 Kilometern nur stockend. Da braucht ihr rund 12 Minuten länger. Auch auf der A8 Stuttgart Richtung München stockt es zwischen Eichelberg und Hohenstadt auf 6 Kilometern. Hier dauert es ungefähr 12 Minuten länger. Und auf der A81 Stuttgart Richtung Würzburg staut es sich zwischen Heilbronn unter Gruppenbach und dem Kreuz Weinsberg. Noch mehr Verkehr, ausführlich zum Nachlesen, findet ihr auf radioton.de und in unserer App.

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12: Ich bin Nanju Kuhlmann. Mehr Grün statt Grau. Städtetagspräsident Jung fordert mehr Hitzeschutz und ein grundsätzliches Umdenken bei der Verkehrs- und Stadtplanung. Der Leipziger OB sagt in der Neuen Osnabrücker Zeitung, jeder Baum sei ein Segen für die Stadt und da müsste eben anderes weichen, sprich Straßen und Parkplätze. Böller und Raketen, Rudelbildung, ein Platzsturm und 85 Verletzte. Der DFB will die Ausschreitungen beim Pokalderby zwischen Waldhof Mannheim und dem 1. FC Kaiserslautern umfassend aufarbeiten. Sowas hat im Fußball keinen Platz, betont der Verband. Baden-Württembergs Innenminister Hagel sprach von Gewaltexzessen. An der Tankstelle ist's nach wie vor richtig teuer. Vor diesem Hintergrund macht Finanzminister Klingbeil weiter Druck, um eine Übergewinnsteuer für Ölkonzerne in der EU durchzuboxen. Er wirft den Konzernen Abzocke vor, weil die Spritpreise noch mehr gestiegen sind, als wegen der hohen Ölpreise infolge des Iran-Kriegs nötig sei. Wer wird das nächste deutsche Staatsoberhaupt? Auf jeden Fall eine Frau, fordert die SPD. Fraktionsgeschäftsführer Wiese pocht in einem Interview jetzt nochmal darauf, dass die Koalition eine Kandidatin für die Nachfolge von Bundespräsident Steinmeier vorschlägt. TikTok hat sich in den USA bereit erklärt, 400 Millionen Dollar wegen Datenschutzverstößen zu zahlen. Im Gegenzug wird ein Verfahren gegen TikTok eingestellt. Das Unternehmen hatte persönliche Daten von unter 13-Jährigen ohne Zustimmung der Eltern gesammelt. Das ist in den USA verboten.
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13: Aktuell haben wir bei uns einen Mix aus Sonne und Wolken. In Heilbronn liegen die Temperaturen bei 19 Grad, in Hohenlohe bei 18 Grad und im Ostalbkreis bei 18 Grad. Im weiteren Verlauf ziehen vor allem in Heilbronn einzelne leichte Schauer durch. Sonst bleibt es bei wechselnder Bewölkung und zum Abend hin geht's auf rund 15 bis 17 Grad zurück. In der Nacht sinken die Werte dann auf etwa 14 bis 18 Grad. Dazu bleibt's überwiegend bedeckt bis teilweise klar. Para mit Nebel und Temperaturen um 10 Grad, ehe sich im Tagesverlauf wieder ein Mix aus Sonne und Wolken zeigt und die Höchstwerte auf 21 bis 22 Grad steigen.
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14: Vorsicht auf der A3 Frankfurt Richtung Nürnberg zwischen Würzburg-Heidingsfeld und Würzburg-Randersacker. Da steht ein defektes Fahrzeug auf der Strecke. Auf der A81 Heilbronn Richtung Würzburg zwischen Heilbronn-Untergruppenbach und dem Kreuz Weinsberg liegt Öl auf dem rechten Fahrstreifen. Dort wird gereinigt, der rechte Fahrstreifen ist gesperrt. Auf der A8 Stuttgart Richtung München zwischen der Anschlussstelle Eichelberg und Hohenstadt habt ihr 5 Kilometer stockenden Verkehr. Plant etwa 10 Minuten mehr ein. Und auf der A6 Heilbronn Richtung Mannheim zwischen Sinsheim-Steinsfurt und Sinsheim steht ihr auf 4 Kilometern im Stau. Noch mehr Verkehr ausführlich zum Nachlesen findet ihr auf radioton.de und in unserer App.
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13: Aktuell haben wir bei uns einen bedeckten bis teilweise bewölkten Himmel. In Heilbronn liegen die Temperaturen bei rund 20 Grad, in Hohenlohe bei etwa 19 Grad und im Ostalbkreis bei rund 18 Grad. In den nächsten Stunden bleibt's meist trocken. Nur am späten Nachmittag zieht in Heilbronn noch ein leichter Schauer durch. Sonst wechseln sich Wolken und aufgelockerte Abschnitte ab. Heute Nacht geht die Temperatur auf etwa 14 bis 18 Grad zurück. Dazu bleibt der Himmel zunächst noch oft bedeckt und später örtlich auch etwas aufgelockert. Morgen liegen die Höchstwerte bei 21 bis 22 Grad. Dazu gibt's vormittags zunächst noch Nebel und im Tagesverlauf mehr wechselnde Bewölkung.
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14: A81 Heilbronn Richtung Würzburg. Zwischen Weinsberg-Ellhofen und dem Kreuz Weinsberg sind Baustellenfahrzeuge unterwegs. Und zwischen Heilbronn-Untergruppenbach und dem Kreuz Weinsberg liegt eine Ölspur auf dem rechten Fahrstreifen. Der ist wegen Reinigungsarbeiten gesperrt. Vorsicht auf der A8 München Richtung Stuttgart zwischen Kirchheim-Tech-West und Wendlingen. Da steht ein defekter PKW auf dem Standstreifen. Auf der A6 Heilbronn Richtung Mannheim staut es sich zwischen Sinsheim-Steinsfurt und Sinsheim auf 4 Kilometern. Noch mehr Verkehr ausführlich zum Nachlesen findet ihr auf radioton.de und in unserer App.

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15: Ich bin Nanju Kuhlmann. Straßen und Parkplätze weg und dafür mehr Grün. So stellt sich Städtetagspräsident Burkhard Jung unsere Städte in Zukunft vor. Der Leipziger OB fordert in der Neuen Osnabrücker Zeitung mit Blick auf den Klimawandel und seine Folgen ein grundsätzliches Umdenken bei der Verkehrsplanung und mehr Geld für den Hitzeschutz. Nach den heftigen Krawallen beim Pokalderby zwischen Mannheim und Kaiserslautern fordert die Gewerkschaft der Polizei harte Strafen für die Täter. Andreas Roskopf von der GdP spricht sich in der Rheinischen Post auch dafür aus, die beteiligten Vereine zu disqualifizieren und sie solche Polizeieinsätze zahlen zu lassen. Nach dem großen Waldbrand kommt Bundeskanzler Merz heute nach Hürtgenwald. Dort will er sich unter anderem bei den Einsatzkräften für ihren tagelangen Einsatz bedanken. Dass Merz während des Waldbrandes seinen Urlaub nicht unterbrochen hat, hatte für reichlich Kritik von der Opposition gesorgt. Während Russland weiter brutale Angriffe auf die Ukraine fliegt, ist Außenminister Wadefuhl nach Kiew gereist. In Kiew hat er weitere Millionenhilfen zugesagt. Unter anderem, damit die Ukraine Wohnungen instand setzen und vor dem Winter ihre Energieversorgung sichern kann. Keine Überraschungen bisher im DFB-Pokal. In den Mittagsspielen haben sich jeweils die Bundesligisten durchgesetzt. Augsburg gewinnt gegen Zweitliga-Aufsteiger Cottbus mit 2:0 und Bayer Leverkusen gewinnt 4:0 gegen Drittligist Wien Wiesbaden.
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16: Aktuell haben wir bei uns einen Mix aus Sonne und Wolken. In Heilbronn liegen die Temperaturen bei rund 21 Grad, in Hohenlohe bei 19 Grad und im Ostalbkreis bei 18 Grad. Bis zum Abend hin gehen die Werte auf etwa 17 bis 18 Grad zurück. Dazu gibt es örtlich noch einen leichten Regenschauer. In der Nacht sinken die Temperaturen auf etwa 11 bis 16 Grad. Dazu wird es stellenweise neblig. Morgen startet die Tonregion mit Nebel und vielen Wolken. Später steigen die Werte dann auf etwa 21 bis 23 Grad.
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17: Auf der A3 Würzburg Richtung Frankfurt zwischen Helmstadt und Wertheim-Lenkfurt steht ein defekter PKW, der Standstreifen ist blockiert. Auf der A8 München Richtung Stuttgart zwischen Kirchheim-Tech West und Wendlingen steht auch ein defekter PKW auf dem Standstreifen. Und auf der A7 Würzburg Richtung Ulm zwischen Ahlen-Oberkochen und Heidenheim gibt's ein defektes Fahrzeug. Auf der A6 Heilbronn Richtung Mannheim zwischen Sinsheim-Steinsfurt und Sinsheim steht ihr in 4 Kilometern Stau. Noch mehr Verkehr ausführlich zum Nachlesen findet ihr auf radioton.de und in unserer App.
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7: Aktuell haben wir bei uns einen bedeckten Himmel mit 20 Grad in Heilbronn, knapp 20 Grad in Hohenlohe und 18 Grad im Ostalbkreis. Im weiteren Verlauf des Nachmittags gehen die Werte zurück. Dazu gibt es Richtung Abend vereinzelte Schauer in Heilbronn, während es bei euch sonst meist bei Wolken bleibt. In der Nacht sinken die Temperaturen auf etwa 15 bis 16 Grad. Im Ostalbkreis geht es dabei etwas tiefer. Morgen startet die Tonregion mit Nebel und vielen Wolken. Später lockert es auf und die Höchstwerte liegen dann bei 21 bis 23 Grad.
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8: Vorsicht auf der A8 München Richtung Stuttgart zwischen Kirchheimtech West und Wendlingen. Da steht ein defekter PKW auf dem Standstreifen. Auch auf der A8 Stuttgart Richtung München zwischen Mühlhausen und der Ausfahrt Hohenstadt steht ein defektes Fahrzeug. Und auf der A6 Heilbronn Richtung Mannheim zwischen Bad Rappenau und Sinsheim-Steinsfurt gibt es die gleiche Gefahr. Auf der A3 Würzburg Richtung Frankfurt zwischen Helmstadt und Wertheim-Lenkfurt blockiert ein defekter PKW den Standstreifen. Noch mehr Verkehr ausführlich zum Nachlesen findet ihr auf radioton.de und in unserer App.

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12: Ich bin Nanju Kuhlmann. Mehr Grün statt Grau. Städtetagspräsident Jung fordert mehr Hitzeschutz und ein grundsätzliches Umdenken bei der Verkehrs- und Stadtplanung. Der Leipziger OB sagt in der Neuen Osnabrücker Zeitung, jeder Baum sei ein Segen für die Stadt und da müsste eben anderes weichen, sprich Straßen und Parkplätze. An der Tankstelle ist's nach wie vor richtig teuer. Vor diesem Hintergrund macht Finanzminister Klingbeil weiter Druck, um eine Übergewinnsteuer für Ölkonzerne in der EU durchzuboxen. Er wirft den Konzernen Abzocke vor, weil die Spritpreise noch mehr gestiegen sind, als wegen der hohen Ölpreise infolge des Iran-Kriegs nötig sei. Erleichterung bei Thüringens Regierungschef Mario Vogt. Die CDU hat ihn mit gut 82% als Landesparteichef wiedergewählt und ihm damit den Rücken gestärkt. Vogt steht politisch unter Druck. Ihm war wegen Plagiatsvorwürfen der Doktortitel aberkannt worden. In einer Frauen- und Kinderklinik in Paderborn ist ein frühgeborenes Baby an einer Bakterieninfektion gestorben. Ein weiteres Frühchen ist in einem kritischen Zustand. Außerdem sind zwei weitere Kinder infiziert. Sie zeigen aktuell aber keine Symptome. TikTok hat sich in den USA bereit erklärt, 400 Millionen Dollar wegen Datenschutzverstößen zu zahlen. Im Gegenzug wird ein Verfahren gegen TikTok eingestellt. Das Unternehmen hatte persönliche Daten von unter 13-Jährigen ohne Zustimmung der Eltern gesammelt. Das ist in den USA verboten.
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13: Aktuell ist es bei uns bedeckt bis teilweise bewölkt. Und die Temperaturen liegen in Heilbronn bei rund 19 Grad, in Hohenlohe bei rund 20 Grad und im Ostalbkreis bei etwa 19 Grad. Im weiteren Verlauf des Nachmittags bleibt der Himmel in der Tonregion meist bewölkt. Dazu zieht in Heilbronn gegen 18 Uhr noch ein leichter Regenschauer durch. Heute Nacht geht es bei uns auf etwa 11 bis 15 Grad runter. Am kühlsten wird es im Ostalbkreis mit rund 11 Grad. Morgen startet die gesamte Tonregion mit vielen Wolken und teils Nebel in den Tag, bevor sich der Himmel im Verlauf etwas auflockert und die Höchstwerte bei etwa 21 bis 23 Grad liegen.
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14: Vorsicht auf der A6 Heilbronn Richtung Nürnberg zwischen Feuchtwange Nord und Aurach. Dort steht ein defektes Fahrzeug auf der Strecke. Auch auf der A8 Stuttgart Richtung München zwischen Mühlhausen und der Ausfahrt Hohenstadt steht ein defektes Fahrzeug. Auf der A6 Heilbronn Richtung Mannheim zwischen Bad Rappen Rathenau und Sinsheim-Steinsfurt gibt es ebenfalls ein defektes Fahrzeug. Und auf der A3 Würzburg Richtung Frankfurt zwischen Helmstadt und Wertheim-Lenkfurt blockiert ein defekter PKW den Standstreifen. Noch mehr Verkehr ausführlich zum Nachlesen findet ihr auf radioton.de und in unserer App.
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11: Aktuell gibt's bei uns Schauer und teils auch einen überwiegend klaren Himmel. In Heilbronn liegen die Temperaturen bei 18 Grad, in Hohenlohe bei 20 Grad und im Ostalbkreis bei 19 Grad. In den nächsten Stunden gehen die Werte zurück. Zum Abend hin liegen sie bei rund 17 bis 18 Grad. Heute Nacht sinken sie auf etwa 14 bis 16 Grad. Dabei bleibt der Himmel erst teils noch aufgelockert. Später breitet sich gebietsweise ein geschlossener Himmel aus. Im Ostalbkreis kommt in der Nacht auch Nebel dazu. Morgen geht's nach einem nebligen Start mit mehr Sonne und Wolken weiter. Die Höchstwerte steigen dann auf etwa 21 bis 23 Grad.
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12: Vorsicht auf der A6 Heilbronn Richtung Nürnberg zwischen Heilbronn-Neckarsulm und Kreuz-Weinsberg. Dort steht ein defektes Fahrzeug. Auch auf der A8 Stuttgart Richtung München zwischen Mühlhausen und der Ausfahrt Hohenstadt steht ein defektes Fahrzeug. Bitte fahrt hier besonders aufmerksam. Und noch die A6 Heilbronn Richtung Mannheim zwischen Bad Rappenau und Sinsheim-Steinsfurt. Auch dort gibt es ein defektes Fahrzeug. Auf der B466 Heidenheim an der Brenz Richtung Mühlhausen im Täle zwischen Heidenheim B19 und Sontheimer Wirtshäusle ist dichter Verkehr. Plant etwa 7 Minuten mehr ein. Noch mehr Verkehr ausführlich zum Nachlesen findet ihr auf radioton.de und in unserer App.

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4: Ich bin Nanju Kuhlmann. Straßen und Parkplätze weg und dafür mehr Grün. So stellt sich Städtetagspräsident Burkhard Jung unsere Städte in Zukunft vor. Der Leipziger OB fordert in der Neuen Osnabrücker Zeitung mit Blick auf den Klimawandel und seine Folgen ein grundsätzliches Umdenken bei der Verkehrsplanung und mehr Geld für den Hitzeschutz. In Hürtgenwald in der Eifel hat sich Kanzler Merz nach dem schweren Brand ein Bild von der aktuellen Lage gemacht. Vor Ort dankte er den zahlreichen Einsatzkräften. Außerdem sieht er Verbesserungspotenzial bei der Vorbereitung auf solche Ereignisse. Damit soll sich jetzt auch die Bundesregierung beschäftigen. In einer Frauen- und Kinderklinik in Paderborn ist ein frühgeborenes Baby an einer Bakterieninfektion gestorben. Ein weiteres Frühchen ist in einem kritischen Zustand. Außerdem sind 2 weitere Kinder infiziert. Sie zeigen aktuell aber keine Symptome. Erleichterung bei Thüringens Regierungschef Mario Vogt. Die CDU hat ihn mit gut 82% als Landesparteichef wiedergewählt und ihm damit den Rücken gestärkt. Vogt steht politisch unter Druck. Ihm war wegen Plagiatsvorwürfen der Doktortitel aberkannt worden. Wer wird das nächste deutsche Staatsoberhaupt? Auf jeden Fall eine Frau, fordert die SPD. Fraktionsgeschäftsführer Wiese pocht in einem Interview jetzt nochmal darauf, dass die Koalition eine Kandidatin für die Nachfolge von Bundespräsident Steinmeier vorschlägt.
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5: Aktuell gibt's bei uns einen Mix aus leichtem Regen, bedecktem Himmel und überwiegend klaren Abschnitten. In Heilbronn liegen die Temperaturen bei 18 Grad, in Hohenlohe bei 19 Grad und im Ostalbkreis bei 18 Grad. In den nächsten Stunden zieht der Regen in Heilbronn erstmal ab, während es sonst meist bei Wolken bleibt und in der Nacht überall auf etwa 11 bis 16 Grad runtergeht. Morgen startet die Tonregion mit viel Nebel und vielen Wolken. Später setzt sich bei Höchstwerten von rund 21 bis 23 Grad wieder mehr auflockernde Bewölkung durch.
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6: Vorsicht auf der A8 München Richtung Stuttgart. Zwischen der Ausfahrt Hohenstadt und Mühlhausen, dort steht ein defektes Fahrzeug. Auch auf der A8 Stuttgart Richtung München zwischen Kirchheim-Tech Ost und Eichelberg müsst ihr mit einem defekten Fahrzeug rechnen. Vorsicht auf der A7 Ulm Richtung Würzburg zwischen Bad Windsheim und Uffenheim-Langensteinach. Auch da sorgt ein defektes Fahrzeug für Gefahr. Und auf der A6 Heilbronn Richtung Nürnberg zwischen Heilbronn-Neckarsulm und dem Kreuz Weinsberg steht ebenfalls ein defektes Fahrzeug. Noch mehr Verkehr ausführlich zum Nachlesen findet ihr auf radioton.de und in unserer App.
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3: Aktuell haben wir bei uns einen Mix aus teilweise bewölktem und überwiegend klarem Himmel. In Heilbronn liegen die Temperaturen bei 18 Grad, in Hohenlohe und im Ostalbkreis bei 19 Grad. Zum Abend hin geht es in der gesamten Thonregion langsam runter. In der Nacht liegen die Werte auf etwa 11 bis 16 Grad. Morgen startet der Tag mit vielen Wolken und Nebel, bevor sich die Sonne im Verlauf öfter zeigt und die Höchstwerte auf 21 bis 23 Grad steigen.
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4: Vorsicht auf der A8 München Richtung Stuttgart. Zwischen der Ausfahrt Hohenstadt und Mühlhausen, dort steht ein defektes Fahrzeug. Auch auf der A8 Stuttgart Richtung München, zwischen Kirchheimtech Ost und Eichelberg, müsst ihr mit einem defekten Fahrzeug rechnen. Vorsicht auf der A7 Ulm Richtung Würzburg, zwischen Bad Windsheim und Uffenheim-Langensteinach. Auch da sorgt ein defektes Fahrzeug für Gefahr. Und auf der A6 Heilbronn Richtung Nürnberg, zwischen Heilbronn-Neckarsulm und dem Kreuz Weinsberg, steht ebenfalls ein defektes Fahrzeug. Noch mehr Verkehr ausführlich zum Nachlesen findet ihr auf radioton.de und in unserer App.

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1: Ich bin Nanju Kuhlmann. Mehr Grün statt Grau. Städtetagspräsident Jung fordert mehr Hitzeschutz und ein grundsätzliches Umdenken bei der Verkehrs- und Stadtplanung. Der Leipziger OB sagt in der Neuen Osnabrücker Zeitung, jeder Baum sei ein Segen für die Stadt und da müsste eben anderes weichen, sprich Straßen und Parkplätze. Nach dem schweren Waldbrand in der Eifel hat Kanzler Merz den Einsatzkräften gedankt. Er wurde ja kritisiert, weil er seinen Urlaub für den Brand nicht unterbrochen hatte. Auch vor Ort gab es jetzt Pfiffe. Davon lasse er sich aber nicht beeindrucken, sagte Merz. Er spreche mit denen, die helfen. TikTok hat sich in den USA bereit erklärt, 400 Millionen Dollar wegen Datenschutzverstößen zu zahlen. Im Gegenzug wird ein Verfahren gegen TikTok eingestellt. Das Unternehmen hatte persönliche Daten von unter 13-Jährigen ohne Zustimmung der Eltern gesammelt. Das ist in den USA verboten. In der ersten DFB-Pokalrunde sind größere Überraschungen bisher ausgeblieben. Ganz nah dran waren aber die Drittligisten Saarbrücken und Viktoria Köln. Sie sind gegen die Zweitligisten Hertha BSC und Nürnberg erst im Elfmeterschießen ausgeschieden.
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2: Zur Stunde haben wir bei uns einen bedeckten bis überwiegend klaren Himmel. In Heilbronn liegen die Temperaturen bei 19 Grad, in Hohenlohe bei 19 Grad und im Ostalbkreis bei 19 Grad. In den nächsten Stunden geht's in Richtung Abend weiter mit teils bedecktem, teils leicht aufgelockertem Himmel. Später in der Nacht wird's überall kühler. Für heute Nacht liegen die Tiefstwerte bei etwa 14 bis 16 Grad. Morgen startet die Tonregion mit Nebel oder aufgelockertem Himmel. Im Tagesverlauf steigen die Werte auf 21 bis 23 Grad.
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3: Vorsicht auf der A3 Nürnberg Richtung Würzburg zwischen Kitzingen, Schwarzach und Kreuzbiebelried. Da liegen Fahrzeugteile auf der Fahrbahn. Außerdem auf der A7 Würzburg Richtung Ulm zwischen Dinkelsbühl, Fichtenau und Ellwangen ein defektes Fahrzeug. Und nochmal, die A7 Würzburg Richtung Ulm zwischen Rothenburg ob der Tauber und Wörnitz, auch da steht ein defektes Fahrzeug. Auf der A6 Mannheim Richtung Heilbronn im Bereich der Anschlussstelle Sinsheim ebenfalls ein defektes Fahrzeug. Noch mehr Verkehr ausführlich zum Nachlesen findet ihr auf radioton.de und in unserer App.
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1: Aktuell haben wir bei uns einen Mix aus Sonne und Wolken. Dazu bleibt es trocken. In Heilbronn liegen die Temperaturen bei 19 Grad, in Hohenlohe und im Ostalbkreis jeweils bei 19 Grad. Heute Nacht geht es in der gesamten Thunregion auf 10 bis 15 Grad runter. Am kühleren Ende liegt dabei Hohenlohe. Morgen startet der Tag mit Nebel und vielen Wolken. Später mischt sich bei Höchstwerten von 21 bis 23 Grad auch wieder etwas mehr Auflockerung dazu.
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2: Vorsicht auf der A3 Nürnberg Richtung Würzburg zwischen Kitzingen, Schwarzach und Kreuzbiebelried. Da liegen Fahrzeugteile auf der Fahrbahn. Außerdem auf der A7 Würzburg Richtung Ulm zwischen Dinkelsbühl, Fichtenau und Ellwangen ein defektes Fahrzeug. Und nochmal, die A7 Würzburg Richtung Ulm zwischen Rothenburg ob der Tauber und Wörnitz, auch da steht ein defektes Fahrzeug. Auf der A6 Mannheim Richtung Heilbronn im Bereich der Anschlussstelle Sinsheim ebenfalls ein defektes Fahrzeug. 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
1: Ich bin Nanju Kuhlmann. Straßen und Parkplätze weg und dafür mehr Grün. So stellt sich Städtetagspräsident Burkhard Jung unsere Städte in Zukunft vor. Der Leipziger OB fordert in der Neuen Osnabrücker Zeitung mit Blick auf den Klimawandel und seine Folgen ein grundsätzliches Umdenken bei der Verkehrsplanung und mehr Geld für den Hitzeschutz. In Hürtgenwald in der Eifel hat sich Kanzler Merz nach dem schweren Brand ein Bild von der aktuellen Lage gemacht. Vor Ort dankte er den zahlreichen Einsatzkräften. Außerdem sieht er Verbesserungspotenzial bei der Vorbereitung auf solche Ereignisse. Damit soll sich jetzt auch die Bundesregierung beschäftigen. Wer wird das nächste deutsche Staatsoberhaupt? Auf jeden Fall eine Frau, fordert die SPD. Fraktionsgeschäftsführer Wiese pocht in einem Interview jetzt nochmal darauf, dass die Koalition eine Kandidatin für die Nachfolge von Bundespräsident Steinmeier vorschlägt. Dortmund gegen Bayern. Den Klassiker gibt's gleich im Supercup. Die Bayern haben sich als Doublesieger in der letzten Saison gleich sozusagen doppelt dafür qualifiziert. Der BVB darf als Vizemeister dann aufrücken. Anpfiff in Dortmund ist gleich um 8:30.
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2: Aktuell haben wir bei uns einen Mix aus klaren Abschnitten und ein paar Wolken. In Heilbronn liegen die Temperaturen bei 19 Grad, in Hohenlohe bei 18 Grad und im Ostalbkreis bei 18 Grad. Heute Nacht geht's auf etwa 14 bis 16 Grad runter. Dazu bleibt es zunächst teils klar und später stellenweise bewölkt. Morgen startet die Tonregion mit Nebel und etwas Sonne in den Tag. Im Verlauf geht's auf etwa 21 bis 23 Grad hoch.
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3: Achtung, auf der A3 Nürnberg Richtung Frankfurt zwischen Würzburg-Randersacker und Würzburg-Heidingsfeld. In beiden Richtungen sind Personen auf der Fahrbahn. Auf der A3 Frankfurt Richtung Nürnberg zwischen Würzburg-Heidingsfeld und Würzburg-Randersacker steht außerdem ein defektes Fahrzeug. Auch auf der A8 München Richtung Stuttgart zwischen Ulm-West und Märklingen steht ein defektes Fahrzeug. In Bietigheim-Bissingen auf der B27 zwischen der Kammgarn-Spinnerei und der Karl-May-Allee ist dichter Verkehr, plant etwa 5 Minuten mehr ein. 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
1: Zur Stunde haben wir bei uns einen Mix aus teilweise bewölktem und überwiegend klarem Himmel. In Heilbronn liegen die Temperaturen bei 19 Grad, in Hohenlohe bei 17 Grad und im Ostalbkreis bei ebenfalls 17 Grad. Heute Abend geht's noch langsam zurück. Heute Nacht sinken die Werte auf etwa 10 Grad in Hohenlohe und auf bis zu 14 Grad in Heilbronn und im Ostalbkreis. Für morgen stehen dann wieder mehr Wolken und Höchstwerte von 22 Grad in Hohenlohe, 23 Grad in Heilbronn und 21 Grad im Ostalbkreis an.
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2: Achtung, auf der A8 Stuttgart Richtung München zwischen Mühlhausen und Lämmerbuckeltunnel, da steht ein defekter PKW auf dem rechten Fahrstreifen, dazu sind Personen auf der Fahrbahn. Auf der A8 München Richtung Stuttgart zwischen Ulm-West und Märklingen steht ebenfalls ein defektes Fahrzeug. Auch auf der A3 Frankfurt Richtung Nürnberg zwischen Würzburg-Heidingsfeld und Würzburg-Randersacker gibt's ein defektes Fahrzeug. Noch mehr Verkehr, ausführlich zum Nachlesen, findet ihr auf radioton.de und in unserer App.

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1: Ich bin Nanju Kuhlmann. Mehr Grün statt Grau. Städtetagspräsident Jung fordert mehr Hitzeschutz und ein grundsätzliches Umdenken bei der Verkehrs- und Stadtplanung. Der Leipziger OB sagt in der Neuen Osnabrücker Zeitung, jeder Baum sei ein Segen für die Stadt und da müsste eben anderes weichen, sprich Straßen und Parkplätze. Nach dem schweren Waldbrand in der Eifel hat Kanzler Merz den Einsatzkräften gedankt. Er wurde ja kritisiert, weil er seinen Urlaub für den Brand nicht unterbrochen hatte. Auch vor Ort gab es jetzt Pfiffe. Davon lasse er sich aber nicht beeindrucken, sagte Merz. Er spreche mit denen, die helfen. Nach dem Anschlag beim Berliner Christopher Street Day will Justizministerin Hubig ein Zeichen setzen und den Schutz queerer Menschen ins Grundgesetz schreiben. In der Rheinischen Post spricht sie sich dafür aus, explizit die Diskriminierung aufgrund der sexuellen Identität zu verbieten. In der ersten DFB-Pokalrunde sind größere Überraschungen bisher ausgeblieben. Ganz nah dran waren aber die Drittligisten Saarbrücken und Viktoria Köln. Sie sind gegen die Zweitligisten Hertha BSC und Nürnberg erst im Elfmeterschießen ausgeschieden.
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2: Aktuell haben wir bei uns einen Mix aus teilweise bewölktem und überwiegend klarem Himmel. In Heilbronn liegen die Temperaturen bei 19 Grad, in Hohenlohe bei 17 Grad und im Ostalbkreis ebenfalls bei 17 Grad. In den nächsten Stunden kühlt es weiter ab. Heute Nacht geht es auf etwa 14 bis 16 Grad runter. Dabei bleibt es meist trocken, nur zeitweise ziehen noch ein paar Wolken durch. Morgen startet ihr mit Nebel und Werten um 10 Grad. Später liegen die Höchstwerte bei 21 bis 23 Grad.
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3: Achtung, auf der A7 Ulm Richtung Würzburg zwischen Ahlen-Westhausen und Ellwangen, da steht ein defektes Fahrzeug. Auch auf der A8 München Richtung Stuttgart zwischen Ulm-West und Merklingen müsst ihr wegen eines defekten Fahrzeugs aufpassen. Auf der A3 Frankfurt Richtung Nürnberg zwischen Würzburg-Heidingsfeld und Würzburg-Randersacker steht ebenfalls ein defektes Fahrzeug. Und noch eine Meldung von der A8 München Richtung Stuttgart zwischen Hohenstadt und Mühlhausen, auch dort ein defektes Fahrzeug. Noch mehr Verkehr, ausführlich zum Nachlesen, findet ihr auf radioton.de und in unserer App.
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1: Zur Stunde haben wir bei uns klaren Himmel. Dazu liegen die Temperaturen bei 18 Grad in Heilbronn, 16 Grad in Hohenlohe und 16 Grad im Ostalbkreis. In den nächsten Stunden geht's mit überwiegend klarem bis teilweise bewölktem Himmel weiter. Später in der Nacht zieht vor allem in Hohenlohe und im Ostalbkreis auch Nebel durch. Heute Nacht sinken die Werte auf etwa 14 bis 16 Grad. Am Morgen startet ihr morgen mit Nebel oder noch klaren Abschnitten. Danach setzt sich ein teils bewölkter Himmel durch. Morgen liegen die Höchstwerte dann bei 21 bis 23 Grad.
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2: Vorsicht auf der A6 Heilbronn Richtung Nürnberg zwischen Kreuz Weinsberg und Bretzfeld. Da steht ein defektes Fahrzeug. Auch auf der A8 München Richtung Stuttgart zwischen Ulm-West und Merklingen steht ein defektes Fahrzeug. Und auf der A3 Frankfurt Richtung Nürnberg zwischen Würzburg-Heidingsfeld und Würzburg-Randersacker gibt's dieselbe Gefahr. Auf der A6 Nürnberg Richtung Heilbronn zwischen Anschlussstelle Öhringen und Anschlussstelle Bretzfeld steht ihr auf 1 Kilometer Stau. Da habt ihr stockenden Verkehr. 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
1: Ich bin Sönke Röhling. In Hürtgenwald in der Eifel hat sich Kanzler Merz nach dem schweren Brand ein Bild von der aktuellen Lage gemacht. Vor Ort dankte er den zahlreichen Einsatzkräften. Außerdem sieht er Verbesserungspotenzial bei der Vorbereitung auf solche Ereignisse. Damit soll sich jetzt auch die Regierung beschäftigen. An der Tankstelle ist es nach wie vor richtig teuer. Vor diesem Hintergrund macht Finanzminister Klingbeil weiter Druck, um eine Übergewinnsteuer für Ölkonzerne in der EU durchzuboxen. Er wirft den Konzernen Abzocke vor, weil die Spritpreise noch mehr gestiegen sind, als wegen der hohen Ölpreise infolge des Irankriegs eigentlich nötig wäre. Nach Frank-Walter Steinmeier muss Deutschland eine Bundespräsidentin kriegen. Das fordert die SPD. Generalsekretär Wiese pocht in der Augsburger Allgemeinen darauf, dass die Koalition auf jeden Fall eine Frau nominiert. Der neue Unionsfraktionschef Frey hatte zuletzt gesagt, da solle man sich nicht festlegen. Drittligist Sonnenhof Groß-Asbach hat am Abend für die erste kleine Pokalüberraschung gesorgt. Gegen Bielefeld setzte sich der Drittligist im Elfmeterschießen mit 3:0 durch. Keeper Reule hat gleich 2 Bielefelder Elfmeter gehalten. Zuvor mussten auch schon Hertha und Nürnberg gegen Drittligisten ins Elfmeterschießen. Sie setzten sich aber durch. Zur Formel 1. Beim Grand Prix der Niederlande hat sich Weltmeister Lando Norris die Pole Position gesichert. Der McLaren-Pilot startet vor George Russell im Mercedes, der zuvor den Sprint gewinnen konnte. Und WM-Spitzenreiter Kimi Antonelli.
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2: Zur Stunde haben wir bei uns teils Wolken, teils klaren Himmel und es bleibt trocken. In Heilbronn liegen die Temperaturen bei 18 Grad, in Hohenlohe bei 16 Grad und im Ostalbkreis bei 16 Grad. Heute Nacht geht's in der gesamten Tonregion weiter abwärts, mit Werten auf etwa 15 bis 13 Grad und teils klarem Himmel. Später zieht vor allem Nebel auf. Morgen startet der Tag zunächst mit Nebel und Temperaturen um 10 Grad. Im Verlauf geht es bei wechselnder Bewölkung auf Höchstwerte zwischen 22 und 23 Grad.
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3: Vorsicht auf der A6 Heilbronn Richtung Nürnberg zwischen Kupferzell und Schwäbisch Hall. Dort steht ein defekter PKW auf dem Standstreifen, dazu sind Personen auf der Fahrbahn. Vorsicht auch auf der A8 Stuttgart Richtung München zwischen Eichelberg und Mühlhausen. Dort steht ein defektes Fahrzeug. Und auf der A6 Nürnberg Richtung Heilbronn zwischen Öhringen und Bretzfeld laufen Bergungsarbeiten. Ein defekter LKW blockiert den rechten Fahrstreifen. Die Polizei ist vor Ort. Außerdem auf der A6 Nürnberg Richtung Heilbronn zwischen Bretzfeld und Kreuz-Weinsberg. Dort steht ein defektes Fahrzeug. 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
1: Zur Stunde haben wir bei uns klaren Himmel und überwiegend ruhige Bedingungen. In Heilbronn liegen die Temperaturen bei 18 Grad, in Hohenlohe bei 16 Grad und im Ostalbkreis bei 15 Grad. In der Nacht geht's weiter mit meist klarem bis leicht bewölktem Himmel. Dazu sinken die Werte auf etwa 13 bis 16 Grad. Morgen startet der Tag mit Nebel und klaren Abschnitten. Später zeigt sich dann wieder öfter ein heller Himmel.
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2: Achtung auf der A6 Heilbronn Richtung Nürnberg zwischen Kupferzell und Schwäbisch Hall. Da steht ein defekter PKW auf dem Standstreifen. Dazu sind Personen auf der Fahrbahn. Auf der A8 Stuttgart Richtung München zwischen Eichelberg und Mühlhausen steht auch ein defektes Fahrzeug. Auf der A6 Nürnberg Richtung Heilbronn zwischen Öhringen und Bretzfeld laufen Bergungsarbeiten. Ein defekter LKW blockiert den rechten Fahrstreifen und die Polizei ist vor Ort. Und auf der A6 Nürnberg Richtung Heilbronn zwischen Bretzfeld und Kreuz Weinsberg steht noch ein defektes Fahrzeug. 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
1: Ich bin Sönke Röhling. Nach dem schweren Waldbrand in der Eifel hat Kanzler Merz den Einsatzkräften gedankt. Er wurde allerdings kritisiert, dass er seinen Urlaub für den Brand nicht unterbrochen hatte. Auch vor Ort gab es jetzt Pfiffe. Davon lasse er sich aber nicht beeindrucken, sagte Merz. Er spreche mit denen, die helfen. Russlands Angriff auf die Ukraine ist die größte Bedrohung für die europäische Sicherheit und er geht uns alle an. Das hat Außenminister Wadephul bei einem Besuch in Kiew gesagt. Er hat der Ukraine einmal mehr Deutschlands volle Unterstützung und weitere finanzielle Hilfen zugesagt. Straßen und Parkplätze weg und dafür mehr Grün. So stellt sich Städtetagspräsident Burkhard Jung unsere Städte in Zukunft vor. Der Leipziger OB fordert in der Neuen Osnabrücker Zeitung mit Blick auf den Klimawandel und seine Folgen ein grundsätzliches Umdenken bei der Verkehrsplanung und mehr Geld für den Hitzeschutz. In einer Frauen- und Kinderklinik in Paderborn ist ein frühgeborenes Baby an einer Bakterieninfektion gestorben. Ein weiteres Frühchen ist in einem kritischen Zustand. Außerdem sind zwei weitere Kinder infiziert. Sie zeigen aktuell aber keine Symptome. Auf dem Düsseldorfer Flughafen ist eine Reisende von einem giftigen Skorpion gestochen worden. Das Tier hatte sich irgendwie in ihrer Jacke versteckt. Die Frau kam in die Uniklinik. Der Skorpion wurde eingefangen und als gelber Mittelmeerskorpion identifiziert. Eine der giftigsten Skorpione weltweit. Für Kinder kann sein Stich sogar tödlich sein. Der FC Bayern München hat erneut den Supercup gewonnen. Der Doublesieger gewann bei Vizemeister Borussia Dortmund mit 2:1. Damit konnten die Bayern den Titel aus dem Vorjahr verteidigen. Es ist ihr insgesamt 13. Supercup-Triumph.
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2: Zur Stunde haben wir bei uns einen klaren Himmel und meist ruhige Verhältnisse. In Heilbronn liegen die Temperaturen bei 17 Grad, in Hohenlohe bei 15 Grad und im Ostalbkreis bei 14 Grad. In der Nacht kühlt es auf etwa 14 bis 16 Grad ab, dazu bleibt der Himmel meist klar bis leicht bewölkt. Morgen startet ihr mit Nebel und vielen Wolken, bevor sich der Himmel im Tagesverlauf auflockert und die Höchstwerte auf 21 bis 23 Grad steigen.
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3: Achtung, auf der A81 Heilbronn Richtung Stuttgart zwischen Ludwigsburg Nord und Ludwigsburg Süd. Da steht eine ungesicherte Unfallstelle auf dem rechten Fahrstreifen. Auf der A6 Nürnberg Richtung Heilbronn zwischen Kreuz Feuchtwangen-Crailsheim und Schnelldorf steht ein defektes Fahrzeug. Bitte fahrt dort besonders vorsichtig. Ebenfalls auf der A6 Nürnberg Richtung Heilbronn zwischen Öhringen und Bretzfeld laufen Bergungsarbeiten nach einem LKW-Defekt. Die Polizei ist vor Ort. Auf der A6 Heilbronn Richtung Nürnberg zwischen Kupferzell und Schwäbisch Hall steht ein defektes Fahrzeug auf dem Standstreifen. Noch mehr Verkehr, ausführlich zum Nachlesen, findet ihr auf radioton.de und in unserer App.
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1: Zur Stunde haben wir bei uns einen klaren Himmel und trockene Bedingungen. In Heilbronn liegen die Temperaturen bei 16 Grad, in Hohenlohe bei 15 Grad und im Ostalbkreis bei knapp 14 Grad. In der Nacht kühlt es auf etwa 14 bis 12 Grad ab. Dazu bleibt der Himmel meist klar bis zeitweise leicht bewölkt. Morgen startet ihr mit Nebel und Werten um 10 Grad. Im Tagesverlauf gehen die Temperaturen dann auf etwa 21 bis 23 Grad nach oben.
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2: Achtung, auf der A6 Nürnberg Richtung Heilbronn zwischen Kreuz Feuchtwangen, Kreilsheim und Schnelldorf, da steht ein defektes Fahrzeug. Außerdem auf der A6 Nürnberg Richtung Heilbronn zwischen Öhringen und Bretzfeld, Bergungsarbeiten, dort blockiert ein defekter LKW den rechten Fahrstreifen, die Polizei ist vor Ort. Und auf der A6 Heilbronn Richtung Nürnberg zwischen Kupferzell und Schwäbisch Hall steht ein defektes Fahrzeug auf dem Standstreifen. 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
1: Ich bin Sönke Röhling. In Hürtgenwald in der Eifel hat sich Kanzler Merz nach dem schweren Brand ein Bild von der aktuellen Lage gemacht. Vor Ort dankte er den zahlreichen Einsatzkräften. Außerdem sieht er Verbesserungspotenzial bei der Vorbereitung auf solche Ereignisse. Damit soll sich jetzt auch die Regierung beschäftigen. Während Russland weiter brutale Angriffe auf die Ukraine fliegt, ist Außenminister Wadephul nach Kiew gereist. Dort hat er weitere Millionenhilfen zugesagt. Unter anderem, damit die Ukraine Wohnungen instand setzen und vor dem Winter ihre Energieversorgung sichern kann. Wer wird das nächste deutsche Staatsoberhaupt? Auf jeden Fall eine Frau, fordert die SPD. Fraktionsgeschäftsführer Wiese pocht in einem Interview jetzt nochmal darauf, dass die Koalition eine Kandidatin für die Nachfolge von Bundespräsident Steinmeier vorschlägt. Die Union will sich da noch nicht festlegen. Erleichterung bei Thürings Regierungschef Mario Vogt. Die CDU hat ihn mit gut 82% als Landesparteichef wiedergewählt und ihm damit den Rücken gestärkt. Vogt steht politisch unter Druck. Ihm ist wegen Plagiatsvorwürfen der Doktortitel aberkannt worden. In der ersten DFB-Pokalrunde hat es am Abend die erste kleine Überraschung gegeben. Drittligist Sonnenhof Groß Asbach hat Zweitligist Bielefeld im Elfmeterschießen aus dem Pokal geworfen. Weite Überraschungen blieben aus. Unter anderem hat Leipzig sich mit 6:0 gegen Trier und Hannover mit 9:1 gegen Hemelingen durchgesetzt.
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2: Aktuell haben wir bei uns einen klaren Himmel und milde 16 Grad in Heilbronn, 14 Grad in Hohenlohe und 13 Grad im Ostalbkreis. In der Nacht bleibt es meist klar oder überwiegend klar. Nur in den frühen Morgenstunden zeigt sich vor allem örtlich Nebel. Bis zum Morgen gehen die Werte auf etwa 10 Grad zurück. Im Tagesverlauf steigen sie dann wieder an. Morgen liegt das Maximum bei 23 Grad in Heilbronn, bei 22 Grad in Hohenlohe und bei 22 Grad im Ostalbkreis. Dazu bleibt es zeitweise wolkig und ab dem Vormittag wieder freundlicher.
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3: Vorsicht auf der A81 Heilbronn Richtung Würzburg zwischen Möckmühl und Osterburken. Da steht ein defektes Fahrzeug, fahrt bitte besonders aufmerksam. Auf der A6 Heilbronn Richtung Nürnberg zwischen Kupferzell und Schwäbisch Hall steht ein defektes Fahrzeug auf dem Standstreifen. Noch mehr Verkehr ausführlich zum Nachlesen findet ihr auf radioton.de und in unserer App.
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1: Ich bin Sönke Röhling. In Hürtgenwald in der Eifel hat sich Kanzler Merz nach dem schweren Brand ein Bild von der aktuellen Lage gemacht. Vor Ort dankte er den zahlreichen Einsatzkräften. Außerdem sieht er Verbesserungspotenzial bei der Vorbereitung auf solche Ereignisse. Damit soll sich jetzt auch die Regierung beschäftigen. Während Russland weiter brutale Angriffe auf die Ukraine fliegt, ist Außenminister Wadephul nach Kiew gereist. Dort hat er weitere Millionenhilfen zugesagt. Unter anderem, damit die Ukraine Wohnungen instand setzen und vor dem Winter ihre Energieversorgung sichern kann. Wer wird das nächste deutsche Staatsoberhaupt? Auf jeden Fall eine Frau, fordert die SPD. Fraktionsgeschäftsführer Wiese pocht in einem Interview jetzt nochmal darauf, dass die Koalition eine Kandidatin für die Nachfolge von Bundespräsident Steinmeier vorschlägt. Die Union will sich da noch nicht festlegen. Erleichterung bei Thürings Regierungschef Mario Vogt. Die CDU hat ihn mit gut 82% als Landesparteichef wiedergewählt und ihm damit den Rücken gestärkt. Vogt steht politisch unter Druck. Ihm ist wegen Plagiatsvorwürfen der Doktortitel aberkannt worden. In der ersten DFB-Pokalrunde hat es am Abend die erste kleine Überraschung gegeben. Drittligist Sonnenhof Groß Asbach hat Zweitligist Bielefeld im Elfmeterschießen aus dem Pokal geworfen. Weite Überraschungen blieben aus. Unter anderem hat Leipzig sich mit 6:0 gegen Trier und Hannover mit 9:1 gegen Hemelingen durchgesetzt.
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2: Aktuell haben wir bei uns einen überwiegend klaren Himmel. Und in Heilbronn sind es 16 Grad, in Hohenlohe 14 Grad und im Ostalbkreis 13 Grad. In den nächsten Stunden kühlt es weiter ab. Dazu bildet sich vor allem in Heilbronn und Hohenlohe Nebel, während der Ostalbkreis erst später Richtung Morgen auf mehr Wolken trifft. Heute Nacht liegen die Tiefstwerte bei etwa 10 bis 13 Grad. Am Nachmittag geht's in Heilbronn bis 23 Grad, in Hohenlohe bis 22 Grad und im Ostalbkreis bis 22 Grad. Zum Abend hin bleibt es dabei meist wechselnd bewölkt bis bedeckt. Morgen starten wir mit vielen Wolken und örtlich noch Restnebel in den Tag. Danach liegen die Höchstwerte bei 22 bis 25 Grad.
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3: Vorsicht auf der A81 Heilbronn Richtung Würzburg zwischen Möckmühl und Osterburken. Da steht ein defektes Fahrzeug. Fahrt bitte besonders aufmerksam. Auf der A6 Heilbronn Richtung Nürnberg zwischen Kupferzell und Schwäbisch Hall steht auch ein defektes Fahrzeug auf dem Standstreifen. 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
1: Ich bin Sönke Röhling. Nach dem schweren Waldbrand in der Eifel hat Kanzler Merz den Einsatzkräften gedankt. Er wurde allerdings kritisiert, dass er seinen Urlaub für den Brand nicht unterbrochen hatte. Auch vor Ort gab es jetzt Pfiffe. Davon lasse er sich aber nicht beeindrucken, sagte Merz. Er spreche mit denen, die helfen. Außenminister Wadephul ist inmitten der russischen Angriffe in die Ukraine gereist. Er hat in Kiew betont, die Ukraine wird widerstehen, Putin wird nicht gewinnen. Wadephul sagte der Ukraine weitere Millionen zu und machte einmal mehr klar, dass sich die Ukraine auf Deutschland verlassen kann. An der Tankstelle ist es nach wie vor richtig teuer. Vor diesem Hintergrund macht Finanzminister Klingbeil weiter Druck, um eine Übergewinnsteuer für Ölkonzerne in der EU durchzuboxen. Er wirft den Konzernen Abzocke vor, weil die Spritpreise noch mehr gestiegen sind, als wegen der hohen Ölpreise infolge des Irankriegs eigentlich nötig wäre. Im Zollstreit mit den USA wird Kanada ab dem 8. September Gegenzölle auf US-Produkte verhängen. Das hat Premier Carney angekündigt. Er wirft den USA vor, einen Handelskrieg losgetreten zu haben. Nach dem Scheitern tagelanger Verhandlungen waren gestern neue US-Zölle auf kanadische Produkte in Kraft getreten. Die würden nun Dollar für Dollar erwidert, so Carney. Nach Frank-Walter Steinmeier muss Deutschland eine Bundespräsidentin kriegen. Das fordert die SPD. Generalsekretär Wiese pocht in der Augsburger Allgemeinen darauf, dass die Koalition auf jeden Fall eine Frau nominiert. Der neue Unionsfraktionschef Frey hatte zuletzt gesagt, da solle man sich nicht festlegen. Der FC Bayern München hat den Franz Beckenbauer Supercup gewonnen. In Dortmund setzte sich der Titelverteidiger mit 2:1 gegen Vizemeister BVB durch. Für die Bayern trafen Nathaniel Brown und Michael Olise. Dortmunds Anschlusstreffer schoss Fabio Silva.
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2: Zur Stunde haben wir bei uns überwiegend klaren Himmel und teils Nebel. In Heilbronn sind es 14 Grad, in Hohenlohe 12 Grad und im Ostalbkreis ebenfalls 12 Grad. Heute Nacht bleibt es zunächst meist klar bis nebelftig, dabei gehen die Werte auf etwa 10 bis 14 Grad zurück. Im Verlauf des Vormittags löst sich der Nebel nach und nach auf, dann wird es freundlicher und die Temperaturen steigen weiter an. Morgen liegen die Höchstwerte dann bei 22 bis 25 Grad. Dazu gibt's einen Mix aus Wolken und sonnigen Abschnitten.
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3: Achtung auf der A7 Würzburg Richtung Ulm. Zwischen Feuchtwangen West und Dinkelsbühl-Fichtenau steht ein defektes Fahrzeug. 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
1: Ich bin Sönke Röhling. Nach dem schweren Waldbrand in der Eifel hat Kanzler Merz den Einsatzkräften gedankt. Er wurde allerdings kritisiert, dass er seinen Urlaub für den Brand nicht unterbrochen hatte. Auch vor Ort gab es jetzt Pfiffe. Davon lasse er sich aber nicht beeindrucken, sagte Merz. Er spreche mit denen, die helfen. Außenminister Wadephul ist inmitten der russischen Angriffe in die Ukraine gereist. Er hat in Kiew betont, die Ukraine wird widerstehen, Putin wird nicht gewinnen. Wadephul sagte der Ukraine weitere Millionen zu und machte einmal mehr klar, dass sich die Ukraine auf Deutschland verlassen kann. An der Tankstelle ist es nach wie vor richtig teuer. Vor diesem Hintergrund macht Finanzminister Klingbeil weiter Druck, um eine Übergewinnsteuer für Ölkonzerne in der EU durchzuboxen. Er wirft den Konzernen Abzocke vor, weil die Spritpreise noch mehr gestiegen sind, als wegen der hohen Ölpreise infolge des Irankriegs eigentlich nötig wäre. Im Zollstreit mit den USA wird Kanada ab dem 8. September Gegenzölle auf US-Produkte verhängen. Das hat Premier Carney angekündigt. Er wirft den USA vor, einen Handelskrieg losgetreten zu haben. Nach dem Scheitern tagelanger Verhandlungen waren gestern neue US-Zölle auf kanadische Produkte in Kraft getreten. Die würden nun Dollar für Dollar erwidert, so Carney. Nach Frank-Walter Steinmeier muss Deutschland eine Bundespräsidentin kriegen. Das fordert die SPD. Generalsekretär Wiese pocht in der Augsburger Allgemeinen darauf, dass die Koalition auf jeden Fall eine Frau nominiert. Der neue Unionsfraktionschef Frey hatte zuletzt gesagt, da solle man sich nicht festlegen. Der FC Bayern München hat den Franz-Beckenbauer Supercup gewonnen. In Dortmund setzte sich der Titelverteidiger mit 2:1 gegen Vizemeister BVB durch. Für die Bayern trafen Nathaniel Brown und Michael Olise. Dortmunds Anschlusstreffer schoss Fabio Silva.
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2: Zur Stunde ist es bei uns in weiten Teilen klar bis neblig. Und das zeigt sich auch an den Werten. In Heilbronn liegen sie bei 14 Grad, in Hohenlohe bei 12 Grad und im Ostalbkreis ebenfalls bei 12 Grad. In den nächsten Stunden bleibt es in der Nacht zunächst oft klar oder neblig. Dabei sinken die Temperaturen bis zum Morgen auf etwa 10 bis 11 Grad. Im Verlauf des Vormittags lösen sich die Nebelfelder langsam auf. Danach zeigt sich häufiger ein klarer Himmel. Heute erreicht die Temperatur in Heilbronn bis zu 23 Grad, in Hohenlohe bis zu 22 Grad und im Ostalbkreis bis zu 22 Grad. Morgen geht es bei uns mit vielen Wolken weiter. Dazu liegen die Höchstwerte dann etwa zwischen 23 und 25 Grad.
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3: Derzeit keine Meldungen, weiterhin eine gute Fahrt.

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1: Ich bin Sönke Röhling. Wirtschaftswachstum und Beschäftigung sollen im Zentrum der Kabinettsklausur nächste Woche stehen. Das hat Bundeskanzler Merz der Bild am Sonntag gesagt. Außerdem fordert er, dass die beschlossenen Reformen so schnell wie möglich umgesetzt werden. Die Kabinettsklausur beginnt am Dienstag auf Schloss Neuhardenberg in Brandenburg. Russlands Angriff auf die Ukraine ist die größte Bedrohung für die europäische Sicherheit und er geht uns alle an. Das hat Außenminister Wadephul bei einem Besuch in Kiew gesagt. Er hat der Ukraine einmal mehr Deutschlands volle Unterstützung und weitere finanzielle Hilfen zugesagt. An der Tankstelle ist es nach wie vor richtig teuer. Vor diesem Hintergrund macht Finanzminister Klingbeil weiter Druck, um eine Übergewinnsteuer für Ölkonzerne in der EU durchzuboxen. Er wirft den Konzernen Abzocke vor, weil die Spritpreise noch mehr gestiegen sind, als wegen der hohen Ölpreise infolge des Irankriegs eigentlich nötig wäre. In Dortmund hat die Polizei einen 15-Jährigen festgenommen, der seinen eigenen Vater getötet haben soll. Nach Angaben von Polizei und Staatsanwaltschaft war der 49-Jährige am Morgen tot in seiner Wohnung gefunden worden. Im Zuge der Ermittlungen hätten sich dann Anhaltspunkte für ein Tötungsdelikt ergeben. Drittligist Sonnenhof Groß Asbach hat am Abend für die erste kleine Pokalüberraschung gesorgt. Gegen Bielefeld setzte sich der Drittligist im Elfmeterschießen mit 3:0 durch. Keeper Reule hat gleich zwei Bielefelder Elfmeter gehalten. Zuvor mussten auch schon Hertha und Nürnberg gegen Drittligisten ins Elfmeterschießen. Sie setzten sich aber durch.
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2: Zur Stunde haben wir bei uns vor allem Nebel und überwiegend klare Abschnitte. In Heilbronn liegen die Temperaturen bei knapp 14 Grad, in Hohenlohe bei knapp 12 Grad und im Ostalbkreis bei 12 Grad. In den nächsten Stunden bleibt es erstmal teils neblig, ehe es im Tagesverlauf trockener und zeitweise auch wieder klarer wird. Heute Nacht geht es auf etwa 10 bis 12 Grad runter. Morgen liegen die Höchstwerte dann bei 23 bis 25 Grad. Dazu zeigt sich der Himmel